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0: Ihr hört Musik auf Radio 98.1. Was hören wir? Wir sind bei Filmissimo und Georg hat was mitgebracht. Was hören wir?
1: The Adventures of Tintin.
2: Tim und Struppi für die Leute, die es nicht wissen.
1: Ja, wisst ihr, warum das im Deutschen Tim und Struppi heißt?
2: Nee, gar keine Ahnung. Weißt du das?
1: Weil es einfach nicht so zugänglich war. Tintin. Das können Kinder nicht. Das hört sich ganz komisch an. Tintin. Was will der von mir?
0: Das klingt doch witzig.
1: Ne? Und der Hund, wie heißt der Hund im Französischen? Snowy.
2: Snowy?
1: Snowy, das ist eigentlich ein englischer Name. Ne?
2: Theoretisch, ja. Aber oder? Die Franzosen haben es mit englischen Titeln manchmal.
1: Naja, genau, das habe ich mitgebracht, weil das, gut, da kann ich eigentlich so an sich nicht so viel zu sagen zu dem Künstler. Das ist Ray Parker Jr. Den kennen viele auch vom Ghostbusters-Song.
2: Ghostbusters!
1: Und ja, genau, und wir haben ja eben schon im Vorfeld drüber geredet, an John Williams erinnert das eigentlich ein bisschen. Und es ist so, ist so ein bisschen im Umlauf, dass das tatsächlich von John Williams sei, weil das so dieses Gerücht, ne? Diese Blasinstrumente, dieses bisschen Spielerische mit so einer tragenden Leitmelodie. Aber das ist einfach nicht der Fall. Da tut man Parker Jr. Unrecht. Und das Gemeine ist, dass 2011 so eine Animationsrealverfilmung kam von Tim und Struppi, die tatsächlich dann musikalisch begleitet wurde von John Williams.
0: Oh, das war süß.
1: Das ist gemein.
2: Das ist in your face gemein. Ja. So.
0: Das erinnert mich als Sportfan so ein bisschen daran, wie, okay, das ist jetzt richtig out of left field, im wahrsten Sinne des Wortes, aber so, wenn man so Nationalmannschaften hat, so während die normalen Ligen laufen, können die ganzen Teams ihre besten Spieler immer nicht entbehren, dann rackern sich immer so die dritte Linie ab. Und wenn dann Olympia ist, dann werden die alle beiseite geschmissen und gesagt, ja, super, danke, dass du uns qualifiziert hast. Komm her, Michael Jordan.
2: Oh ja, diesmal durften die doch bei Olympia mitspielen alle. Oder war das? Nee, das war bei Eishockey.
0: Das war bei Eishockey, aber ja. Nee, das ist halt meistens so, wenn du so bei Sport hast, dass die halt einfach alle nicht frei sind in den Qualifikationsfenstern. Das heißt, irgendwelche Spieler, die halt aus der nationalen Liga kommen sind, die qualifizieren das Land, aber die werden halt einfach zu Hause gelassen bei Olympia, weil es sind halt nicht die besten Spieler.
2: Schade eigentlich.
0: Das hat mich irgendwie gerade ultra daran erinnert.
1: Ist ja so in amerikanischen, US-amerikanischen Sportarten so? Nee, wo sonst?
0: Das weiß ich tatsächlich nicht. Also du sagst jetzt in US-amerikanischen Sportarten, also ich kenne es primär vom Basketball, was eine kanadische Sportart ist.
2: Oh, Basketball kommt aus Kanada.
0: Dr. James Naismith war Kanadier.
1: Oh, Entschuldigung.
0: Basketball wurde erfunden, weil man im Sommer kein Eishockey spielen kann. Also hat er einen Hallensport entwickelt.
2: Das ist so kanadisch.
0: Für den man kein Eis braucht.
2: Slay.
0: Und das war Basketball.
2: Oh, geil.
0: Fun Fact.
1: Ja, schwierig, sich mit dem Poker zu schmeißen im Sommer.
0: Das ist ja nicht auf
1: wobei,
0: die Wege,
1: Hockey?
0: Wobei ich mir gedacht habe, es gibt doch Feldhockey.
2: Ja, es gibt Feldhockey. Man kann auch mit so Rollerblades Hallenhockey spielen. Das macht mein Cousin. Mein Cousin spielt Eishockey im Verein in Neubrandenburg, die MB Blizzards. Und es gibt dann auch immer Hallenhockey-Saison und da spielen die mit Inlineskates.
1: Und das Schutzequipment hat man dann im Sommer nicht, dann muss man das ein bisschen aufpassen beim Boxen, dann macht man das separat. Boxen und Feldhockey im Sommer und Eishockey im Winter.
2: Boxen, so muss okay,
1: ja. Die hauen sich da ja
2: ich
1: ganz
2: meine,
1: schön.
2: Ich meine, es gibt theoretisch auch
0: die Handschuhe,
2: so Pads
0: den Helm
2: und so.
0: Ab
2: und,
0: wenn du dich
1: den Helm
0: nee,
1: auf? Nee, der Helm bleibt drauf.
0: Der Helm bleibt auf.
2: Ich wollte gerade sagen.
0: Aber die Handschuhe kommen weg.
1: Ja, die Handschuhe, mit diesem Schlag aus den Ellenbögen fliegen die Dinger so aufs Eis, das sieht ganz schön geil aus. Das sind bei den Dinger, wir waren ganz woanders tatsächlich.
0: Wir sind jetzt von Tontor gekommen zu Menschen, die sich kloppen auf Eis.
1: Genau, Tim und Struppi.
0: Ja, wie hat Tim und Struppi die Legacy von Wayne Gretzky verändert?
1: Von Ray, was?
0: Vergiss das.
2: Egal, passt schon. Was wolltest du uns gerade noch von Tim und Struppi erzählen?
1: Ja, die Musik ist so von 91 tatsächlich und das ist, ich habe das jetzt auch mitgebracht, weil Tim und Struppi für mich einfach... Kindheit ist. Das ist super geil. Einfach so ein, ich sag's mal, abgefuckter Journalist, der super investigativ unterwegs ist, begleitet von, wie hießen die, Thompson und Thompson, den beiden Polizisten, Captain Haddock, der sehr, sehr kritische Kommentare gibt. Also aus heutiger Sicht ist das nicht so gut, nicht so... muss man das wirklich im historischen Kontext einordnen? Das ist schon ganz schön gut. Und natürlich um Professor Bienlein. Der ist auch noch dabei. Den kennt man doch wahrscheinlich auch noch aus Memes.
2: Also das Ding ist, nein, aber ich habe halt letztens mit meinem Dad Tim und Struppi geschaut. Weil,
1: ach schön.
2: Ja, ich weiß nicht, auf welchem Sender das gelaufen ist, aber mein Vater macht immer... der legt sich immer nachmittags hin und macht Fernseher an und dann schläft er und macht so audiomäßig und ich schaue das dann. Und Tim und Tobi waren dann mit dabei und ich so, die kenne ich doch irgendwoher. Ah ja, warte mal.
1: Weißt du, auf welchen Sender das lief?
2: Boah, war das. Also die Hauptsender, die mein Vater immer ansteuert, sind Nitro, Pro7 Max und was noch? Ja, die beiden sind meistens irgendwie... Ach so.
1: Also tatsächlich ist es nicht nur eine französische Produktion, es ist auch eine kanadische Produktion. Und
2: oui, oui.
1: Und ich mag diesen

0: Daher VHS-Kassetten als Kind gehabt.
1: Oh mein Gott, geil.
2: Jetzt habe ich hier was angestoßen.
1: Das ist dein Problem. Ja. Du hast uns gerade richtig invalidated. Ja, aber ja, du hattest es auf DVD und du hast es nie geskippt. Nee. Verständlich. Hat dich eher die Musik zu dem Tim und Struppi gezogen oder wirklich eher die Story?
2: Tatsächlich die Story. Das waren erst Comics. Ich kannte die Musik am Anfang nicht. Das waren Comics von meiner Schwester, die ich bekommen habe. Ich habe so alles, was sie nicht mehr brauchte, habe ich bekommen irgendwann. 7 Jahre älter als ich. Ja, auch sogar die Kleidung zum Teil. Das fand ich damals schon ziemlich cool, weil die einfach wirklich, also ich war sehr angetan von Captain Haddock, weil ich so Schiffe sehr mochte und dann bin ich so ein bisschen auf Tim. Also zu sprechen gekommen und ich fand diesen Typen einfach so unheimlich cool, weil er wirklich frech und so hinterher war. Na, frech gar nicht. Er war höflich, aber penetrant. Mm. Und das fand ich wirklich gut.
1: Ne? Wie
2: und
1: dann, ein guter Journalist.
2: Dann aber noch ein bisschen dieser Indiana Jones-Vibe. Ne? Der war ja auch, das war actionlastig mit Schießerei und sowas. Ja. Dann ist er zum Mond geflogen. Der ist mit dem U-Boot gefahren. Der hat alles gemacht. Ne? Auf dem Asteroiden ist er, glaube ich, mal da ein Wettrennen, um wer zuerst einen Asteroiden bekommt, irgendwie. Mhm. Das war ganz verrückt. Also kann ich nur empfehlen.
0: Zu viel Freizeit.
1: Sag mal, Georg, du hast ja jetzt Kommunikationswissenschaften studiert und hast du das studiert, weil du Tim so cool fandest als Journalist und du vielleicht auch einen kleinen Traum als Journalist hast?
2: Ich war ja eigentlich wegen Medizin, war dann beim Radio gelandet und wollte was mit Medien machen. Und das Einzige, was man mit Medien nicht groß machen kann, ist leider Kommunikationswissenschaften. Ja, das ist so. Aber ich habe auch so ein bisschen die Lebensläufe von anderen Leuten geguckt, die was mit Medien gemacht haben oder da relativ erfolgreich sind. Und Kommunikationswissenschaften, ich muss sagen, Paul, du sagst immer, das ist so eine Pseudowissenschaft, die sich von allem bedient. Ich finde die eigentlich ganz geil.
0: Nein, Covi ist geil, aber Covi ist trotzdem eine Wissenschaft, die, wenn es Soziologie morgen nicht mehr geben würde, dann wäre Covi auch weg.
1: Ja. Wir ziehen sehr viel von Soziologen und auch Psychologen und
0: von
1: was
0: Psychologen weiß ich. Natürlich, von allgemein von Medienwissenschaftlern. Mhm. Ne?
1: Auch Sprachwissenschaftler manchmal.
0: Sprachwissenschaftler, ja. Also,
2: ja, aber das ist mit Medizin ist das eigentlich nichts anderes. Physiker, Chemiker, Biologen, stimmt, von auch, allen ja. Wird was geknabbert und am Ende kommt da was Geiles bei raus. Also ja, vielleicht ist das ein ist das anders? Also Medien sind einfach separat entstanden. Medizin hat man vorher gebraucht und es ist dann alles aufklamüsert worden, glaube ich, in Biologie und
0: es ist halt ein bisschen anders so. Wie Mathe, also als Mathe zum Beispiel, wo man halt so, Mathe ist halt am Ende des Tages Mathe. Was ich meine? Ich meine, es hat seine Fächer, aber es ist halt eine super Grundlagenwissenschaft und du kannst halt nicht, also ich würde nie sagen, Mathe hat sich Logik irgendwo hergeklaut. Nein, Informatik hat sich Logik von Mathe geklaut.
2: Tatsächlich ist das, glaube ich, ein aktives Kriegsgebiet, auf das wir uns nicht begeben sollten. Mathe, Chemie, Physik, Biologie, wer hat die Dominanz?
1: Wir sind Geisteswissenschaftler, wir sind eine neutrale Partei, wir sind die Schweiz.
0: Ich habe gedacht, als Geisteswissenschaftler sind wir genau dafür da, über solche Dinge nachzudenken.
1: Wer da die, nee, das können die STEM-Leute, die MINT-Leute da alles unter sich selbst ausmachen. Ja, ich bin da nicht mehr dabei.
2: Wir haben die Fähigkeit, aus 1 und 1 gleich 3 zu machen. Das genau. Ist Geisteswissenschaften. Ja. Das ist dann schwierig so in der Naturwissenschaft.
0: Weil ich hätte prinzipiell gesagt, wir haben die Fähigkeit, einfach hinter alles nicht lösbar zu schreiben. Aber okay.
1: Ja, auch.
2: Ja, habe ich dazu alles gesagt eigentlich jetzt? Ja, nee, ich glaube schon. Ich gucke gerade mal auf meinen schlauen Zettel. Aber das ist, wir können eigentlich
1: was hast du
2: gleich weitermachen.
1: Was hast du uns denn als nächstes mitgebracht?
2: Unheimlich coolen Film, Auge um Auge oder im Englischen ist das, was hatte ich gesagt, Out of the Furnace?
1: Furnace, ja.
2: Das, du lernst, toller, ich bin so stolz. Toller Film. Da hören wir mal rein.
0: Ja, schauen wir doch mal rein.

0: voll schön.
1: Das ist so ein Song, wenn man in der Bahn sitzt, rausguckt, so ein bisschen Main-Character-Vibes erzeugen möchte.
2: Ja, dafür voll. Ist das so ein Song. Ich liebe das. Am besten muss es rück noch regnen und dann guckst du so longingly raus. Das ist voll mein Vibe.
1: Ja, das ist, das war jetzt Prison Release von Dickon Hinchliff.
2: Soll ich Leo? Nochmal gucken?
1: Ich glaube Hinchliff. Das,
2: ja.
1: Toller. Also der hat vom gesamten Film die Musik gemacht und das geht alles so in diese Richtung. Das ist so weiße Country, Rust Belt irgendwie Musik, würde ich das jetzt einschätzen. Und da spielt auch dieser Film. Also Rust Belt 2008, glaube ich, das war Präsidentschaftswahlen, war das, glaube ich,
2: 2008?
0: Das war doch Obama.
1: Und muss ich aufpassen.
2: Ich war 4/5 Jahre alt 2008.
1: Aber das geht gar nicht so um die Politik, sondern um die Situation zu der Zeit. Es ging um eine Familie, zwei Brüder, die ihren kranken Vater pflegen. Der eine Bruder ist sehr verschuldet, der andere muss die ganze Zeit in den Stahlwerken, deshalb Rust Belt, arbeiten. Und das stand da, glaube ich, alles finanziell so ein bisschen in der Waage. Ne? Das ist auch das, was dann später Trump ja natürlich so ausgeschlachtet hat und dort sich die Wähler einheimsen wollte. Ja, das war alles so ein bisschen in der Schwebe. Dann gab es einen Autounfall und der geldverdienende Bruder ist im Knast gelandet. Mhm. Und dieser Song, Prison Release, da kam er wieder raus und wurde abgeholt von seinem verschuldeten Bruder. Sein Vater war da schon tot. Soweit kann ich ja schon mal spoilern. Das ist, ist so ein bisschen die Leitmusik, die kommt auch nochmal später im Film nochmal ein bisschen dramatischer und ein bisschen melancholischer wieder. Im Showdown muss man sie wirklich angucken. Das ist mit einer Besetzung, das ist unglaublich für 2013. Da sind noch so alle Wege offen. Ne? Das ist so ein gleiche melancholische Gitarrenmusik, langsam pulsierend und so eigentlich schlicht. Ne, könnte man das nennen. Weniger Akkordwechsel, der Rhythmus ist so ein bisschen unveränderlich, so ein bisschen auch so Schicksal, ne, würde ich sagen. Das ist so ein bisschen Schicksal. Ne, das wird dann später auch nochmal aufgegriffen. Also es ist, die Handlung ist wie getrieben. Die Entscheidungen sind wie vorgegeben. Es ist eigentlich klar, worauf es hinausläuft und es wird auch viel von den Protagonisten, die dort sind, akzeptiert. Man weiß, man muss, ich will jetzt nicht so viel vorwegnehmen, aber es gibt Regeln dort, die nicht eingehalten werden, weil man einfach weiß, Sachen müssen jetzt getan werden. Ne? Also es geht so ein bisschen, ich habe jetzt viel geredet und nichts gesagt, aber es geht so viel sich wieder Selbstwirksamkeit oder Zufriedenheit, nicht Selbstwirksamkeit, Zufriedenheit zu nehmen, weil da sehr viel Ungerechtigkeit passiert ist. Und das finde ich sehr stark in diesem Song und auch in den allen weiteren Songs in diesem Film haben so einen ähnlichen Stil. Das finde ich richtig gut gemacht.
2: Also das Schicksal-Ding kann ich definitiv raushören aus dem Song. Das finde ich sehr gemütlich, sehr cool. Ist wahrscheinlich sehr emotional, dann auch im Film zu sehen. Wie gesagt, ich schaue nicht so viele Filme, also kenne ich den Film nicht. Sollte ich mir dann wahrscheinlich irgendwann mal anschauen. Ja, mein Stapel der Schande wird immer höher.
1: Hast du mal Shameless geguckt?
2: Shameless? Die Serie?
1: Die Serie.
2: Ich habe davon gehört, aber noch nie geschaut.
1: Da geht es auch so super intelligente Figuren, nett, eigentlich liebenswert. Und die können aufgrund also von sozioökonomischen Faktoren werden die immer wieder zurückgestoßen, wenn sie gerade rauskommen. Die haben eigentlich so viele Chancen. Und das ist hier wieder so.
2: Ist das mit dem einen Typ, wie heißt er?
1: Lip.
2: Ja, genau. Ja, ich habe viele Szenen auf Insta gesehen. Da kriege ich meine ganze Sache her.
1: Ja, ja.
2: Aber ja.
1: Das finde ich so stark. Ich mag so generell so Filme, die so Klassengeschichten ansprechen. Sehr, sehr cool. Und wenn die natürlich dann noch so getragen werden von so einer Musik, emotionalisiert werden, komm.
2: Ist schon Banger.
1: Komm.
2: Kann ich nicht das andere sagen, ist das schon ein Banger.
1: Das ist der Populismus, den ich will, zu einer Musik.
2: Zu der Musik will ich Populismus Inhalte haben. Trägt. Oh Gott,
1: ja. Du bist so. Ja, also das gibt es noch ähnliche Beispiele. Es ist auch sehr brutal, also ich würde es nicht empfehlen, das mit den Kindern zu gucken.
2: Ja.
1: Ja, so viel habe ich dazu. Ich habe jetzt die ganze Zeit geredet.
2: Pizza fein.
3: ich genieße das gerade so ein bisschen, so wirklich.
1: Ich habe immer das Gefühl, ich rede mich in Rage.
3: Das tue ich aber auch. Sein. Also, das ist, glaube ich, der Job der Person, die das mitbringt, ne?
2: Wenn man halt so passionate darüber ist, dann wird man halt dann so ein bisschen emotionaler und dann wird das immer mehr und immer mehr.
3: Warte ich ja auf auch den gehabt. Tag, wo ich Dune mitbringe.
2: Oh Gott. Dune!
3: Dune!
4: Jetzt die Neuverfilmung?
3: Grüße an Otto.
4: Den Dreiteiler jetzt? Oder? Also jetzt die Zweiteiler bisher? Ja, oder meinst du jetzt den alten?
3: Den neuen.
4: Achso, ja.
2: Mit Timothée Chalamet und Zendaya auch.
3: Der King.
2: Der König.
3: Flashback auch vor zwei Wochen.
1: Ja. Ja, wann kommt da der dritte Teil?
3: Ende des Jahres.
1: Ende dieses Jahres.
3: Ende dieses Jahres. Und dann ist es wieder Dune!
2: Oh Gott.
1: Die ist auch krasse Musik.
2: Ja, ist das nicht auf? Das ist von Hans Zimmer,
3: das
2: oder?
3: Das ist Hans Zimmer. Das Siehst ist aber du? Das ist seine Handschrift.
2: Das ist seine Handschrift. Dune ist seine Handschrift.
3: Dune ist absolut seine Handschrift.
2: Wie gesagt, ich bin da absolut out of the game. I don't know.
3: Ich höre K-Drama OSTs. Du weißt ganz genau, mit welchen Leuten du in diesem Tag im Kino sitzen wirst. Wir werden dich dazu zwingen, selbst wenn du aus einer anderen Stadt anreisen musst.
2: Ich habe ja noch nicht mal den ersten und zweiten Teil von Dune geschaut.
3: Dann weiß ich ganz genau, wozu wir dich davor zwingen werden.
2: Absolut nicht. Wir hatten auch so ein Ding in unserer Freundesgruppe, als ich zu Paul gesagt habe, dass ich noch nie Jurassic Park geschaut habe. Das war auch ganz schwierig. Und jetzt habe ich den ersten Jurassic Park geschaut und habe gesagt, boah, Jeff Goldblum, schon heiß.
3: Aber it's true. Ich sag nur, Gott, wie heißt der Thor Ragnarok auf Deutsch, der Film?
2: Thor Ragnarok?
3: Tag der Entscheidung heißt der, glaube ich, auf Deutsch.
2: Kann
3: Tag
2: gut
3: der
2: sein.
3: Entscheidung. Jeff Goldblum.
2: War der auch Tata?
3: Ja. Ich werde jetzt, weil es noch vor 22 Uhr ist, nicht während keine Musik läuft, sagen, was so abgeht in dem Film, aber...
2: Siri spielt Careless Whisper von John Wayne. Naja. Aber dieses, like, pushing against boundaries of class, also, dass man gegen die Grenzen von Klassen pusht, finde ich eh immer eigentlich ein sehr cooles Motiv in Storytelling. Ein Beispiel, das ich dazu geben könnte, wäre ein K-Drama, das ich vor Jahren mal geschaut habe. Und zwar heißt das Itaewon Class. Das ist wirklich viral gegangen, aber wahrscheinlich auch nur in dem Kreis, wo ich unterwegs bin.
1: Wie hieß das?
2: Itaewon Class. Itaewon ist ein Stadtteil in Seoul.
1: Ja.
2: Mit ganz vielen...
1: K-Drama musst du vielleicht nochmal kurz einordnen.
2: Also, K-Drama ist ein koreanisches Drama.
1: Ja.
2: Punkt. Mit koreanischen Schauspielern, alles auf Koreanisch, deutsche Untertitel. Ja.
3: Und Squid Game.
2: Ja, genau, Squid Game. Squid Game ist ein K-Drama.
1: Und da geht's auch...
2: Um soziale Klasse, aber es geht hauptsächlich um einen Typ. Und dieser Typ kommt halt von einer sehr bescheidenen Familie und so. Und der hat immer so seinen moralen Kompass. Also der hat einen sehr starken moralen Kompass und wehrt sich gegen so reiche Kinder von reichen Eltern. Das wird Chaebol genannt in Korea. Das sind so die Größen wie Samsung und Hyundai und so. Die Leute können alles machen und können damit wegkommen, weil sie halt so viel Geld und Einfluss haben. Und er wehrt sich gegen die Leute, weil er halt standhaft ist und denkt sich, hey, das ist schlecht in der Welt, ich werde mich dagegen aufbäumen sozusagen. Dafür kriegt er halt Scheiße in der Schule, wird, glaube ich, auch irgendwann rausgeschmissen aus der Schule, wenn ich mich nicht richtig erinnere. Und er ist so, weißt du was, diese Person, gegen die ich mich aufgebäumt habe, hat einen Essenskonzern, die bereiten Essen zu und haben ganz viele Restaurants. Ich werde einfach der bessere Restaurantbesitzer. Und dann macht er irgendwann ein Restaurant in Itaewon auf und kämpft mit den großen Firmen und wird erfolgreich. Im Endeffekt dann irgendwann.
1: Aber was mich daran immer stört, ist immer... du musst nur arbeiten und mal lochen und dann bist du deines eigenes Glückes Schmied.
3: Ja, ja.
1: Und das finde ich so beschissen,
2: weil das
1: einfach nicht der Fall ist.
2: Ja, meiner Meinung nach hatte er halt den Kontakt zu dem Typ gehabt, den er da vermöbelt hat, diesen reichen Typ. Und dann halt auch irgendwie Connections zu dem Vater gehabt. Und er war so, ich werde mich gegen dich aufbäumen, du bist mein Enemy. Und der andere hat ihn halt auch als Enemy angesehen. Das heißt, die ganzen Chancen, die er gekriegt hat, sind halt auch von dem CEO von der Firma gekommen und so weiter. Oder er hat TV-Auftritt gekriegt, er hat krasse Leute bei sich im Team gehabt und so weiter und so fort. Also er hatte seine Möglichkeiten seine Chancen und Glückschancen in der Serie gehabt. Aber halt auch scheiß Sachen, die er absolut verbockt hat.
1: Okay, also auch externer Einfluss, damit er da irgendwie vorankommt.
2: Ja, genau. Also es ist nicht nur seine eigene Arbeit, er hatte halt auch sehr viel Hilfe, aber es ist halt auch sehr so nach der Art, ich sag dir den Kampf an.
1: Da finde ich auch, natürlich jeder hat davon geredet und sowas, ist sehr ausgelutscht, aber Parasite fand ich da ganz cool.
2: Oh ja, Parasite war auch sehr gut.
1: Super kompetente und liebenswerte Leute und es ist so hart eskaliert, dass alles schief ging, obwohl diese Leute mit anderen Chancen wären ganz woanders gelandet, ne? Das fand ich richtig cool. Und auch ein bisschen, ich mag auch dieses Absurde. Ja, wenn das fast schon Tarantino-Film wird. Also das ist.
2: Ja, das war so richtig weird am Ende. Und ich hab das Ende erst gar nicht verstanden. Also das war crazy.
1: Auch übrigens mit guter Musik gewesen. Kann ich jetzt gar nicht sagen, wovon. Ja, aber diese Filme haben mich immer sehr, sehr abgeholt. Da können wir, jetzt waren wir im US-amerikanischen Bereich und da geht es auch gleich weiter mit dem nächsten Track. Ich würde sagen, da hören wir einfach rein, oder?
3: Ja, natürlich.
2: Ja, bitte, sag,
3: let's hau. Du bist der Herr oder die Musik heute. Was haben wir da?
1: Hören wir erstmal rein.
3: Wir hören rein, okay.
2: Let's go.

0: Ja, was haben wir denn da gehört, Georg? Was hast du uns mitgebracht?
1: Far From Any Road von The Handsome Family. Das ist von der Intro-Song von True Detectives der ersten Staffel. Jetzt weiß ich nicht, zweiten Staffel habe ich nicht geguckt. Dritte Staffel war, glaube ich, Billie Eilish in Alaska hat das gespielt. Aber das erste Staffel, Louisiana, riecht...
0: Louisiana?
1: In Louisiana.
2: Und das, gut, dann kam das mit Country auch sehr doll hin.
0: Ich hatte in Louisiana habe ich immer eher so Jazz verortet.
2: Ja,
0: schwarze Musik.
2: Auch. So. Louisiana... Genau. Like Blues, New Orleans, Louisiana ist halt diese französische Settlements. Das heißt, da kommt dieses Bayou-Sachen und so. Yeah. Da ist auch Voodoo-Einfluss, aber halt auch dann bisschen Jazz. Aber Jazz ist eher New Orleans-Jazz. Yeah. Louisiana kannst du auch mit Country ankommen. Und dieser Country, dieser Sad Johnny Cash Country ist eigentlich ganz gut, da würde ich sagen.
0: Ich muss tatsächlich ehrlich sein, für mich besteht Louisiana nur aus New Orleans, aber das liegt doch daran, dass ich da noch nie war und kein Interesse an dem Staat habe.
2: Ja.
1: Also es spielt sehr ländlich dort. True Detectives natürlich, die wollen da irgendwelche Mordfälle aufklären und es geht nicht nur um diese Morde, es geht auch so um ganz viele Rückblicke, ich will gar nicht so viel teasern und ich tatsächlich weiß ich auch gar nicht mehr so viel, weil das lange her ist, dass ich diese Serie geguckt habe. Er spielt mit Matthew McConaughey und Woody Harrelson, die beide in so einer Art Brolism und Rivalität sind. Und da, also die sind ja sowieso hinter der Bühne, sind die beste Freunde.
2: Was war das erste Wort, was du gesagt hast? Brism?
1: Brolism.
2: So Broism?
1: Also in so einem Bro-Lifestyle sind und, okay. Aber trotzdem eine Rivalität haben. Ja, Leo ist hier, um mich bloßzustellen.
2: Nein, bin ich nicht. Ich habe Prism verstanden und ich war so, welches Prisma meinst du?
0: What prison were they in?
2: Nee, Prism, also Prisma.
0: Ja, ja. Nee.
1: Ja, und es geht...
2: Entschuldigung.
1: Und diese ländliche Atmosphäre, das finde ich... Das fühlt man in diesem Song.
2: Ja, das definitiv. Also Country finde ich eh immer so ein bisschen ländlicher. Gibt ja natürlich dann auch, welche Stadt ist so bekannt für ihren Country? Welche war das?
0: War das nicht, St. Louis.
2: Nee.
0: Das war St. Louis ist, glaube ich, auch für so Dinge.
2: Ich hab's
0: Fracking, war das in Tennessee?
2: Ja, Nashville? Nashville, Tennessee ist sehr bekannt für ihren Country.
0: Ist das nicht, kommt Taylor Swift nicht aus Nashville?
2: Ich glaube. Sie hat mit Country angefangen, Brody. Sie ist auf einer Tannenbaumfarm aufgewachsen. Und ich weiß das einfach nur, weil ich, keine Ahnung.
0: Du weißt sehr viele random Dinge und ich glaube, ja, das ist einfach...
2: Ich bin auch nicht mal so wirklich Hardcore Swiftie, aber das weiß ich. Irgendwelche Facts. Anyways, also... Es ist ländlich, sie lösen dort Fälle und mit so einem eher melancholischen Vibe anscheinend, weil, naja, Tod ist halt ein sehr trauriges Thema und wenn man da nicht mit Respekt angeht.
1: Das ist auch ein bisschen gruselig. Also da sind auch noch mit so komischen Ritualfiguren, die da irgendwo, die sie dann finden.
2: Voodoo.
1: Und Voodoo hat es, glaube ich, ja eben auch gesagt. Mhm. Na, ich glaube, man sieht auch ein bisschen so Mangroven. Louisiana, ist das so Mangroven?
0: Ja.
2: Mangroven, ja.
1: Ja, ne?
0: The Bayou.
1: Also das ist schon ganz schön.
2: Baby, ich liege, the Bayou.
1: Ganz schön cool gemacht.
2: Baby, ich liege, the Bayou. Sorry, ich mag, einer meiner Lieblingsfilme ist Coincidentally, Küss den Frosch. Und das spielt in New Orleans, der Wiege des
0: den
2: Jazz.
0: Den wolltest du doch irgendwann mal mitbringen. Irgendwann
2: ja,
0: machen wir das.
2: Also ich weiß nicht, ob ich das darf, weil das ja Musical-Songs sind. Das heißt, es wird gesungen. Aber ich mag die Songs sehr, sehr gerne. Besonders halt, ich liebe Ray, das Glühwürmchen. Das ist mein Lieblingscharakter aus dem Film.
0: Ich habe diesen Film sehr lange nicht mehr gesehen.
2: Traurig. Dann müssen wir uns noch hinsetzen zusammen und Küss den Frosch schauen.
0: Im Gegenzug gucken wir Dune.
2: Ja. Wenn du dann mit mir Küss den Frosch schaust, dann schauen wir Dune im Gegenzug.
0: Ja. Nein, das ist doch ein guter Film. Warum nicht?
1: Ja, was mir zu Dune noch einfiel, wir hatten ja in der letzten Folge über The King geredet. Die Musik dort war genauso einlullend und durchvibrierend wie bei The Dune. Ne? The King hätte ich gerne im Kino geguckt.
0: Ja, definitiv. Der lief aber, glaube ich, nur begrenzt in Kinos. Weil der war ja, also ich weiß, der ist im Filmfestival in Venedig prämiert worden und war dann relativ schnell auf Netflix.
2: Mhm. Ah, ja, gut, verständlich. Aber was hast du noch zu True Detectives, zu sagen? Wann hast du angefangen, das zu schauen? Oder wann hast du das geschaut? Gab es da so eine Phase bei dir im Leben?
1: Also das wurde gedreht 2014, da hatte ich noch gar keine Berührung damit. Tatsächlich erst durch meine Partnerin 2022, 2023. Die hatte das geguckt und dann haben wir das nochmal angeschaut gemeinsam. Sie fand das super cool und das auch zu Recht. Ne, gerade, ja, sie müsste eigentlich jetzt hier sitzen, weil sie in Musik sehr bewandert ist und das auch studiert hat. Aber oh das, deshalb feiert sie das so, ne? Mhm. Auch wegen dieser Musik.
2: Girl Queen Boss hat Musik studiert, Musikwissenschaften oder Musik in?
1: Musikwissenschaften.
2: Shoutout an Georgs Freundin, du bist super cool.
1: Ja, ist ja auf jeden Fall.
0: Same.
1: Ja, aber so kam ich daran. Und natürlich, weil ich auch diese beiden Schauspieler unheimlich mag.
2: Ja, McConaughey finde ich auch sehr cool.
1: Ja.
0: Woody Harrelson ist einfach...
2: Ja, von dem weiß ich nicht so viel. Vielleicht verwechsel ich die beiden auch.
0: Oh, ich weiß auch gar nicht mehr, was der allem drin ist, aber der hat in so vielen Filmen mitgespielt.
2: Ich finde es nur cool, dass er Woody heißt, wie Woody von Toy Story.
1: Ich habe den neulich nochmal gesehen, die Mutprobe. Da hat er so eine Transvestitin gespielt, glaube ich, so hieß das damals. Also in dem Film wurde das, glaube ich, so angeteasert. Oder wurde sie so, die Person so genannt, der Charakter. Und das hat er so gut gemacht. Das hat er so, das war so witzig. Da saß er da im Auto mit dem mit der Hauptfigur und ich glaube, die mussten da irgendwas starten wegen Mutprobe. Da ging es darum, dass jemand aus sich herauskommt. Wer war denn das nochmal? Oh Gott.
0: Ah, natürlich. Daher kenne ich Woody.
2: Die Schauspielerin?
1: Nee.
0: Woody spielt in der Tribute von Panem. Spielt Haymitch.
2: Oh, da ist er. Ja, genau. Haymitch, oh mein Gott, was eine
0: natürlich.
2: Queen.
1: Auch in Zombieland, also ganz viele verschiedene Charaktere, so ganz weirden Stuff macht er, ne? Mhm. Ja, aber mehr kann ich dazu jetzt gar nicht sagen. Ich würde auch sagen, wir machen einfach mal weiter. Wir gehen mal nochmal zurück nach England.
0: Wir gehen zurück nach England?
2: Ui.
0: Was haben wir denn da Schönes?
2: Weiß nicht, was haben wir
1: Wollen
2: da?
1: Wir hören erstmal rein.
2: Okay, wir hören erst mal rein.

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1: Ja, Bori Dal Mondo, das ist der Themensong von This is England. Es gibt ja einmal eine Serie dazu und dann gibt es noch mal einen älteren Film von 2006 in 100 Minuten Länge. Der spielt so in den frühen 90ern. Es geht um einen Jungen, der so ein bisschen der hat seinen Vater verloren in den Falklandkriegen und hat so Anschlussprobleme und kommt dann zu einer Gruppe von Skinheads, die ganz cool sind, die so ein bisschen anarchistisch unterwegs mit Woody und alles läuft cool, der ist da, befreundet sich mit denen, die sind alle ein bisschen älter, findet da auch so einen moralischen, also ihm hat so eine Leitfigur gefehlt. Ne? Die Mutter ist sehr beschäftigt, arbeitet viel und da kriegt er so, ich sag mal, eine Vaterfigur in dieser Truppe. Hauptsächlich durch Woody und auch durch andere. Und dann kommt eine Figur wieder aus dem Knast, Combo. Die war im Gefängnis und der ist nicht so anarchistisch unterwegs. Das ist ein nationalistischer Skinhead. Yeah. Und da kommt es zu einer Spaltung der Truppe und es endet wirklich, es passiert viel und es wird sehr tragisch. Und ich finde, dieser Song passt, also der ist sehr ausgelutscht, ne? der Interpret. Aber ich finde diesen Song trotzdem so cool und so tragend für diesen, für dieses ganze Problem. Ne? Wir hatten ja eben schon wieder so Klassen und dass Leute da nicht rausfinden und auch einfach keine Ressourcen haben, um da rauszufinden. Und wenn da mal was gut läuft, dann fallen die gleich wieder auf die Schnauze und das macht dieser Film gut. Mhm. Trotzdem endet der irgendwie moralisch gut, finde ich. Ne? Es ist dann eine Reflexion, findet da am Ende statt. Das finde ich ganz cool, aber da möchte ich gar nicht so viel zu teasern. Mhm. Ja, wie fandet ihr den Song?
2: Er war so sad. Der hat mich so ein bisschen traurig gemacht, als wäre es wirklich so ein wirklich sehr episch, logisch, irgendwie bei jedem Film ist ein bisschen Epik mit dabei, aber es war so traurig. Ich habe mich irgendwie so ein bisschen sad gefühlt. Wie bei dir, Paul, wie ist bei dir?
0: Ich habe meine Meinung zu Einaudi.
2: Deine Meinung zu Einaudi?
0: Die ich jetzt nicht kundtue.
1: Doch, das möchte ich mal gerne hören.
0: Also ich bin kein Fan von Ludovico Einaudi.
1: Ich bin auch kein Riesenfan von ihm, ne? Aber ich fand in der Gesamtkomposition mit diesem Film zusammen, sage ich mal, in dieser Konstellation, fand ich das mega cool.
0: So habe ich mit 19 geschrieben.
2: So ist das,
0: ist meine Meinung zu Einaudi.
2: Junge,
0: also,
2: Junge.
0: Ich meine, er macht gewisse Sachen gut, er weiß, wie er mit Emotionen spielt, aber ich bin persönlich kein großer Fan von ihm, einfach weil ich sehe, es ist halt
1: Klischee-Musik.
0: Ja, und ein ähnlicher Ansatz, der immer wieder verwendet wird. Ich will natürlich niemanden verteufeln, der Einaudi mag. Ich habe ihn auch sehr lange als Kind genossen und man muss halt sagen, es ist halt unglaublich effektive Musik für das, was sie will. Aber ich bin kein großer Fan von dem, wie er schreibt, weil ich bin persönlich der Meinung, wenn man in der Melodie und in der Rhythmik so eine Abstriche macht, wie er das macht. Also seine Melodien sind relativ simpel, arbeitet viel mit Wiederholungen, mit Ostinatos. Dann ist es für mich wichtig, dass irgendwo anders Komplexität herkommt. Aber wenn es dann nur Klaviermusik ist mit vielleicht einem Cello, dann hast du auch kein großes, im Timbre keine große Variation. Dann fehlt dir, also mir fehlt irgendwas daran. Ich weiß nicht, wie ich das besser ausdrücken kann. Mir fehlt an einer Stelle Komplexität. Weißt du, vor zwei Wochen, als wir The King gehört haben zum Beispiel, ist auch unglaublich simpel geschrieben. Also er funktioniert mit denselben Prinzipien, die Einaudi benutzt, aber es wird so mit Raum gespielt und mit Timbre gespielt auf eine Art und Weise, wie Einaudi das nicht macht. Mhm. Und das ist so mein persönlicher Kritikpunkt an ihm, aber ich will ihn jetzt auch nicht einfach so runterziehen und sagen, ich meine, er hat seine Accomplishments, er weiß, was er macht und er hat seinen Erfolg auch mit effektiver, guter Musik gemacht. So ist es nicht.
1: Ja. Ich glaube, also der Film wollte eine breite Masse erreichen. Der wollte auch mit der Musik eine breite Masse und mit der Sadness eine breite Masse erreichen und hatte nicht den Anspruch, jetzt irgendwie Avantgarde zu sein oder
0: Nein.
1: so.
0: Was du, ne? Ich glaube, das ist es auch.
1: Das ist doch völlig, und ich meine, das ist doch mit Taylor Swift genau das Gleiche. Ne? Hauptsache nirgendwo anecken. Und dann wirst du erfolgreich.
2: Ist Ludovico Einaudi dann der Taylor Swift der Filmmusik?
0: Schon so ein bisschen. Ja,
1: würde ich
0: so
1: sagen.
0: Er und Hans Zimmer, wobei ich sagen muss, Hans Zimmer hat zumindest, er entwickelt sich immer wieder selbst, habe ich den Eindruck. Ja,
2: das dann machen wir daraus so Charlie XCX.
0: Also die sind auch völlig andere Arten von ein und derselben Strömung, weil ich finde Zimmer unglaublich kreativ auf andere Art und Weise, wie er auch schon, wie ich schon gesagt habe, mit Tombow zum Beispiel spielt. Also so mit, welche Geräusche können meine Instrumente eigentlich alle machen? Was für Geräusche kann ich mir auch... Wenn er für Dune zum Beispiel gesagt hat, ich muss an ein Zitat denken, wo er gesagt hat, many trips to the hardware store were made. So, das ist nicht so ein Zitat, was man denken würde, was ein Komponist von sich gibt, aber...
2: Ich wollte sagen, was will er beim Hardware Store?
0: Er hat sich Röhren und also Abflussrohre und sowas gekauft und hat das an seine Blasinstrumente rangesteckt, um okay, die tiefer zu machen und so.
2: Das ist schon fun.
0: Also der experimentiert viel so mit Klängen. Warum? Hm. Und Naudi hält sich halt an gewisse klassische Instrumente sehr stark, ne?
2: Ich meine, das ist ja nichts Schlechtes.
0: Nein. Ich vermisse nur irgendwo die Innovativität in der Musik.
1: Jetzt,
0: aber ich, wie schon gesagt, ich will ihn nicht bashen oder dergleichen. Deswegen habe ich gefragt, willst du es wirklich hören?
1: Wir hören jetzt, ist ja gut, das einzuordnen, finde ich auch richtig, ich finde auch deine Punkte gut. Ne? Ich weiß jetzt auch nur, dass er Klavier spielt, macht er noch was anderes, hat auch mal irgendwas anderes.
0: Das weiß ich tatsächlich nicht, aber er ist auf jeden Fall so ein Klaviervirtuose. Er spielt viel Klavier die meisten Stücke sind, also die Stücke sind auch auf Klavier basiert, immer.
1: Ja, hat mir nicht mehr das gleiche Gespräch über Liszt? Weiß gar nicht.
0: Ja, wobei man bei Liszt tatsächlich sagen muss, Liszt hat ja auf keine Art und Weise irgendwann mal simpel geschrieben. Also Liszt hat ja schon, also wenn du einmal über die Noten von Liszt rüber guckst und dann über die Noten von der Naudi rüber guckst.
2: Dann kriegst du einen Aneurysmus.
0: Ja, du, bei der Naudi denkst du, wo sind die Noten? Und bei Liszt denkst du, wo sind keine Noten?
2: Das ist den Wald vor lauter Bäumen nicht.
0: Ja, also.
1: Ja. Aber wir reden ja gerade über Filmmusik und ich finde, in dem Zusammenhang hat diese Musik, deshalb habe ich sie mitgebracht, seine Wirkung entfaltet.
0: Den Job erfüllt, ja.
1: Ja, auf jeden Fall. Und das begleitend, ohne dass es dem Bild Raum genommen hat.
0: Ich glaube, man muss bei Filmmusik auch immer unterscheiden, weil Filmmusik ist immer ein unterstützendes Medium. Und es ist immer wichtig, dass die Filmmusik, glaube ich, nicht zu viel Aufmerksamkeit auf sich zieht und genau an der richtigen Stelle in einem Film sitzt. Und es ist immer schwieriger, finde ich, Filmmusik zu bewerten, wenn man sie aus dem Film rausreißt, als wenn sie im Film drin ist.
1: Ja, wir haben eben gerade nochmal oder immer wieder über Dune geredet und ich finde, wenn so ein Flattervieh-Flugzeug über eine Wüste fliegt, das hat nicht so einen krassen Impact, wenn man diese Vibration von diesem parallel von diesem Soundtrack hört. Das macht es aus. Und darum potenziert sich das so krass im Kino auch, ne, wenn da die Eierstöcke richtig durchgeschüttelt werden.
2: Davon kannst du überhaupt gar nichts sagen. Nee, also mal ganz ruhig hier.
0: Nee, aber so einen also wirklich, dein Timing. Wir sind ja vorauf zeichnen und gestern war Frauentag.
2: Wollte gerade sagen. Und ich habe kein alles Gute nachträglich bekommen von den beiden hier. Traurig.
0: Ich habe zum Männertag nichts bekommen, also von daher, ich bin da ziemlich...
1: Ich fand das, ganz kurzer Exkurs, ich fand das so schön, wir haben ja diese Radiogruppe Fee hat uns allen einen schönen feministischen Kampftag gewünscht.
0: Ja.
1: Und das fand ich so toll, weil ich finde, an diesem Tag haben auch Männer was davon.
2: Ja.
1: Ne? Weil Verantwortung zu teilen, Rollenklischees loszuwerden. Ja. Und darum fand ich diesen Satz von Fee fand ich so schön.
2: Ja. Feminismus war ja schon von Anfang an immer für jeden.
1: Ne? Also nicht darum, ne? Können wir uns allen gratulieren.
0: Ja,
1: was für einen schönen progressiven Tag wir da haben und dass wir da schön weiterarbeiten. Aber das ist kurzer Exkurs.
0: Aber ja,
2: ich wollte gerade sagen, warum kriegen wir nicht frei? Entschuldigung.
1: um nochmal darüber nachzudenken.
0: Um eine Sache zu Dune noch zu sagen, ne, die ich vorhin auch angedeutet hatte. Wenn du den Film wegnimmst von Dune, ich finde die Musik unglaublich klasse. Ich habe die dann irgendwie 4-5 Stunden gehört und ich war danach so ermüdet davon.
2: Warum?
0: Weil ich fand, dass die irgendwann...
2: Nein, ich meine, warum hast du die Filmmusik einfach 4-5 Stunden hintereinander gehört?
0: Weil sie geil ist.
2: Okay. Aber 4-5 Stunden ist ein bisschen... Wow.
0: Also Leo, hast du nebenbei was gemacht? Du verstehst nicht, wie viel Musik ich höre. Wenn ich wach bin, höre ich Musik.
2: Okay, das ist crazy.
0: Wenn ich irgendwas schreibe, wenn ich irgendwas mache, ich höre immer Musik. Die einzige Situation, in der ich keine Musik höre, ist, wenn irgendjemand mit mir redet.
2: Das... Okay, wir haben sehr unterschiedliche Lebensstile.
0: Ich höre am Tag mindestens 12-13 Stunden Musik.
2: Weißt du, das Einzige, wo ich heute gerade Musik gehört habe, ist, als ich Fahrrad gefahren bin. Mhm. Und den Rest habe ich A, an meiner MIP weitergearbeitet, komplette Ruhe.
0: Das könnte ich nicht ohne Musik.
2: Und B, habe ich meinen K-Drama weitergeschaut.
0: Ach stimmt, wenn ich Filme gucke, höre ich auch keine. Nein, doch, dann höre ich die Musik aus dem Film.
2: Ja, K-Drama, dann die Musik dazu. Aber ansonsten ist halt bei mir auch Ruhe. Ich lese ja auch in kompletter Stille.
0: Kann ich nicht.
2: Crazy.
0: Kann ich nicht.
2: Ich kann mich nicht mit Musik, also dann muss es wirklich Musik sein, solche Filmmusik, wo ich keine Stimmen habe.
0: Ja, aber ja, genau.
2: Das würde mich von der Story ablenken. Hm. Weil ich, also ich glaube, ich weiß nicht, ob das wirklich so, ja doch schon. Ich höre die Story in meinem Kopf.
0: Ich denke mir halt ganz oft, also
2: ich weiß nicht, ob das Sinn macht.
0: Ich so Book Companions und so, deswegen zum Beispiel... Hans Zimmer hat ja für Dune einen Book Companion geschrieben. Und ich habe das Buch gelesen mit diesem Book Companion. Das ist halt einfach irgendwie 3 oder 4 Stunden einfach nur so atmosphärische Musik aus Dune.
2: Nee, ich mache mir kann ich gar nicht.
0: Es ist halt, wie schon gesagt, für mich ist das so eine Sache, es ist unglaublich innovativ und unglaublich cool, aber ich finde, das verliert ohne seinen Film auch so ein bisschen den Reiz.
1: Hans Zimmer hat Musik geschrieben fürs Buch.
0: Fürs Buch. Der hat im Nachhinein diese Musik für das Buch geschrieben. Also,
1: gibt es das häufiger?
0: Nee, eher nicht.
2: Das also kenne ich nicht.
0: Aber er hat so viel Content gemacht. Der hat ja für beide Filme irgendwie 2 Stunden geschrieben. Dann hat er eins geschrieben, das heißt, das sind so Sketches. Das ist auch nochmal ein ganzes Album, wie 1,5 Stunden. Und dann gibt es diesen, Heart and Soul of Dune. Und das ist halt einfach wirklich, das sind 3 Stunden oder so einfach Begleitmusik, so ein Book Companion.
2: Alter Schwede. Also,
0: und das ist geil.
2: Kein einziges Buch, das ich jemals gelesen habe, habe ich jemals von einem Buch Companion so musikmäßig gehört. Wirklich. Aber das
0: Konzept
2: gar nicht.
0: Ist genial.
2: Also, viele machen sich so halt Playlists natürlich für, da ist das jetzt eine Action-Szene, also mache ich die Playlist an. Oder das ist jetzt eine Romantik-Szene, also mache ich die Playlist an und so weiter und so fort. Aber. Ich kann das gar nicht, weil ich halt die ich sehe die Szene vor meinem inneren Auge, Full Color, 4K, so wirklich.
0: Same, aber
2: Film und keine Ahnung, ich kann dazu keine Musik hören, weil das irgendwie das verwirren würde.
0: Für mich ist Musik tatsächlich sehr hilfreich, weil, gut, das ist jetzt der Synästhetiker in mir, aber die Musik verändert halt auch, wie ich die Welt sehe. Also ich sehe halt literally Farben, wenn ich Musik höre.
2: Mm.
0: Das heißt, wenn ich halt gewisse Musik höre, dann denke ich mir, ja, das ist grün, das passt gerade, weil das spielt in einem Wald.
2: Ja, und das also ist halt kann ich, nee, ist bei mir gar nicht so.
0: Also ja.
2: Deswegen, verständlich, okay. Gut, wenn du dann wirklich die Szenen anders siehst in deinem Kopf durch die Musik und am besten noch so vibrant siehst, dann kann ich das verstehen, aber bei mir verwirrt mich das nur. Ja, komischerweise.
1: Also, sehe ich wie Leo. Also bei mir wäre es auch zu viel dann tatsächlich.
0: Bei mir
1: gerade wenn es dann um Musik auch noch geht. Wird dann gemeint.
2: Oh,
1: ja. Da wird was von Musik erzählt und nebenbei hörst du dann irgendwie so Jazz und eigentlich geht es gerade um, keine Ahnung, Rock.
0: Aber für sowas brauche ich auch wirklich so atmosphärische Filmmusik. Also ich verbringe einen sehr großen Teil meines Tages mit so atmosphärischer Filmmusik.
1: Ja.
0: Wenn ich unterwegs bin und mich fühle, dann kann es halt auch mal Pop und Rock sein. Ich meine, ich habe ja meine gewissen Interessenfelder, die dem Radio ja unter Umständen bekannt sind.
2: Nein, wirklich.
0: Und für so Downphasen halt wirklich klassische Musik oder so Filmmusik. Das ist so mein Entrypoint zur Filmmusik gewesen. Und deswegen feiere ich auch sowas wie The King, was wir vor 2 Wochen gehört haben.
2: Mhm.
0: Weil das für sowas perfekte Musik ist. Ich habe wirklich so eine Playlist, die ist einfach nur Schreib- und Lesemusik.
2: Mhm.
0: Und die ist voll mit so einen Tracks.
1: Ja gut, wenn das passt, dann auf jeden Fall. Ne? Mhm. Ich kann das verstehen. Ne? Wobei, mich würde das tatsächlich ablenken. Aber krass, dass du das kannst.
2: Ja.
1: Natürlich super, super unangenehm, wenn du dann auf einmal so eine grüne Filmszene hast, Musikszene hast, ne, die für dich grün wäre und auf einmal befindest du dich da in der Wüste oder sowas.
0: Musst du umswitchen. Musst du Dune anmachen.
2: Ist Dune dann auch so Wüstenfarben? Vom Musikstil her?
0: Dune ist schwarz, braun.
1: Ich finde
0: viele,
1: auch so,
0: viele braun und schwarztöne.
1: So rau metallic, hätte ich das eher so gedacht.
0: Ja.
1: Heißt das bruniert? So, wenn man Metall in heißes Fett taucht, dann wird das so rau, grau matt.
2: Ah.
1: Und so wirkt das für mich.
2: Interessant, okay. Ja,
1: aber ich bin kein Synästhetiker, würde ich sagen.
2: Nee, also nicht so hardcore wie Paul.
1: Also I can't help it.
2: mein Gehirn ist eh schon laut genug, da brauche ich nicht noch Musik, um das zu unterstreichen. Also ich brauche meine Ruhe, um dann mein Gehirn laut werden zu lassen.
1: Ja. Wie ist das dann bei dir für Worte? Haben Worte auch eine Farbe?
2: Oder vielleicht Stimmfarben?
0: Also sie haben auf jeden Fall Gefühle, die damit verbunden sind. Es gibt zum Beispiel Worte, die finde ich ganz eklig. Die machen so komische Dinge mit mir.
2: Moist.
0: Ja, tatsächlich nicht. Tatsächlich.
1: Hast du ein richtig schönes Wort?
0: Aber mir fällt da keine Worte explizit ein, aber manchmal, wenn ich bei manchen Worten denke, so... Ugh.
2: Viele haben so ein Lieblingswort in verschiedenen Sprachen, die sie gerade lernen. Zum Beispiel... Also im Englischen mag ich Petrichor eigentlich ganz gerne.
1: Das ist gut.
2: Petrichor ist der Geruch von Gras nach dem Regen.
1: Das ist auch gut.
2: Und mellifluous ist auch ein schönes Wort. Ich weiß gerade nicht die Bedeutung, aber es ist ein schönes Wort. Und im Italienischen sind es eher so lustige Worte. Zum Beispiel gibt es ein Wort, das heißt cozze. Das sind Muscheln. Im Italienischen. Ja. Aber sowas halt.
1: Ja.
0: Tja, unsere Zeit neigt sich dem Ende.
2: Ja. Ich
0: sehe hier gerade schon nicht.
2: Aber ich finde es ganz interessant, wie unterschiedlich wir denken und wie wir unser Lifestyle leben. I like it. Du hast vielleicht noch ein letztes Lied oder so für uns mitgebracht?
1: Ja.
2: Ist da noch eins?
1: Geht direkt los, oder wie?
0: Ja, wollen wir?
2: Na dann, los geht's.
0: Dann verabschieden wir uns von euch und was hört ihr?
1: Achso, das ist gerade...
2: Das ist das letzte.
1: Letzte was? Lied, ja. Just Take Me In Your Arms von so einem schönen Buchladenfilm. Das ist, müsst ihr selber, Shazam das mal, dann können wir
0: mal was anderes überreden. Na gut, viel Spaß mit Shazam. Man hört sich in 2 Wochen wieder.
2: Tschüss.

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0: Und damit hinein allen Schlagerfreunden. Hallo und herzlich willkommen im Schlagerexpress Musik auf gut Deutsch. Mein Name ist Andy Mergans und wir präsentieren wie immer hier 100% deutschen Schlager. Eben gerade gehört Stereo Act mit Millionen Schätze und der Remix DJ Part Animal Mix Extended. Klingt bisschen schwer, aber es ist Musik eben hier bei uns. Weiter mit Tanja Lasch und Lieben, Lieben, Lieben und die Long-Version. Und ich sage alle, heiz zusammen!
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Dass wir hier guten deutschen Schlager präsentieren, das beweisen wir Woche für Woche. Und die nächste Interpretin, sie unterzeichnet es quasi musikalisch. Das kann uns keiner nehmen. Stimmt allerdings, und hier ist sie mal wieder, die Grande Dame des deutschen Schlagers, Andrea Berg.

0: Der nächste Interpret, er bleibt Ur-Berliner und das wird auch immer so bleiben und er ist musikalisch weiterhin unterwegs, nicht nur radiomäßig, sondern auch auf der Bühne. Und das beweist er jetzt, du hattest es nicht immer leicht mit mir. Das ist sein Song und den hören wir jetzt und hier ist er, Altmeister Bert Beel.
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die Liebe geht es auch im nächsten Song. Und der nächste Interpret erstmal wieder, ja, präsent hier bei uns. Und zwar Markus Wohlfahrt. Halleluja auf die Liebe. Na dann, ein Hoch und wir machen Musik.

Jetzt wird es romantisch hier bei uns im Schlagerexpress. Musik auf gut Deutsch. Und zwar die Romanas sind an der Reihe, kennen wir. Bella Bella Venezia. Schöner Song, deswegen hinein. Und wir machen Musik, Musik hier natürlich für alle Hörerinnen und Hörer und für die Fans des deutschen Schlagers.

Schlager Express, Musik auf gut Deutsch. Und die nächste Interpretin, auch sie taucht immer mal wieder auf. Und jetzt mit einem Song, der da heißt Kiss and Fly. Und das ist ihr Titel und ich freue mich, dass sie mal wieder dabei ist. Und schön, eben wirklich schön. Die nächste Dame, Liane Hegemann. Freue mich und sie ist hier im Schlager Express, Radio 98.1, Mediatop Neubrandenburg, Studio Malchin 98.7, immer und immer wieder gerne gesehen und natürlich jetzt gehört.

0: Oh ja, und gleich geht es weiter.
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0: Chance.
1: Soeben gehört die norddeutsche Seele des deutschen Schlagers Sühnke. Wiedersehen am Meer. Weiter jetzt mit Linda Feller. Und ihr Titel: Mit Sonne geht das leichter. Stimmt allerdings, wer Sonne im Herzen hat, da geht natürlich alles. Alles bekanntlich mit Herz. Und hier ist sie mal wieder bei uns.

Traurige Momente lassen uns einfach nicht los, aber Musik bleibt ja bekanntlich und der nächste Interpret auch. Ich möchte ihn mal wieder spielen, aber diese Nummer ist fröhlich, sommerlich und deswegen hinein. Hier ist der Oliver Frank, Sommer in San Marino und die Extended Version. Und wie gesagt, Musik bleibt und Olli natürlich weiterhin auch.

Dass das Leben schön sein kann, das beweisen wir jetzt musikalisch gewünscht. Und ja, natürlich wollen wir ihn präsentieren. Frank Schöbel, das Leben ist schön. Lassen wir so stehen. Ich finde, ein gutes Omen für diese Sendung Schlager Express, Musik auf gut Deutsch.

0: Und ich glaube, jetzt haben wir alle Applaus verdient. Zusammen mit Uwe Busse. Applaus für dich und Disco Extended Mix. Ich finde, er muss sein und er macht Schwung und gute Laune. Dann mal hinein, Schlager Express, Musik auf gut Deutsch. Und hier gibt es 100% deutschen Schlager.
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Musikalische Wünsche aller Hörerinnen und Hörer bleibt weiterhin Bestandteil hier im Schlagerexpress. Und gewünscht wurde Nicole Freitag. Ohne dich und ihr Remix. Na dann viel Vergnügen.

0: Da wir noch etwas Zeit haben, hier im Schlagerexpress, Musik auf gut Deutsch, jetzt Kulthit. Und wenn ich sage Kulthit, dann ist es auch so, Blue Bayou. Kennen wir alle, aber jetzt besungen von Vincent und Fernando. Es wird noch einmal romantisch. Na dann, hinein hier bei uns.
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Und das war's schon wieder für heute. Schlagerexpress, Musik auf gut Deutsch. Mein Name ist Andy Mergans. Nächste Woche sind wir wieder da mit 100% deutschen Schlager. Und getreu dem Motto, du hast mein Wort. Vanessa Neigert bildet den musikalischen Abschluss. Alles Liebe, alles Gute, bleibt oder werdet gesund.

0: Sie hören die Radioreise mit Alexander Tauscher. Ich grüße Sie. Diesmal geht es nach Dresden, aber abseits der touristischen Highlights. Wir besuchen das Barockviertel in der Neustadt. Ein wenig versteckt, aber voller toller Orte und Geschichten. Wir treffen zum Beispiel Maler und Designer und finden trendige Bars und Restaurants. Wir hören besondere Promi-Geschichten von damals. Zum Beispiel ein Frühstück mit Helmut Kohl und auf der Couch mit Roman Herzog. Larry Hagman an der Bar und Gérard Depardieu auf Kleidersuche. Das sind Sie hier, die Menschen dieser Radioreise.
1: Mein Name ist Ulrike Bayrich. Ich habe die Freude, Sie heute durchs Barockviertel zu führen und Ihnen die kleinen Schätze links und rechts der Straßen zu zeigen.
2: Mein Name ist Ralf Kutzner. Ich freue mich, heute bei Ihnen zu sein.
3: Ich bin Dorothea Michalk, Modedesignerin aus dem Dresdner Barockviertel.
4: Ich bin der Zeichner und Galerist Holger John.
5: Ich bin die Sandra Keum, baue Schmuck.
0: Schmucke Sachen im Dresdner Barockviertel. Vom Bülow-Palais bis zum Japanischen Palais. Von der Dreikönigskirche bis zum Goldenen Reiter. Viel Spaß heute in Elbflorenz.

0: Das ist die Radioreise, die Sie zu neuen Horizonten bringt und damit Reiselust wecken soll. Im Studio Alexander Tauscher, herzlich willkommen hier bei uns in dieser Show. Heute geht es nach Elbflorenz, nach Dresden. Wir lassen die Frauenkirche, die Brühlsche Terrasse, den Zwinger links liegen. Auch die Semperoper, das Blaue Wunder und den Altmarkt besuchen wir nicht. Denn in dieser Radioreise geht es ausschließlich ans Nordostufer der Elbe, in einen ganz kleinen Bereich, klein aber fein, das Barockviertel. Das ist eigentlich ein Dreieck, dieses Viertel. Ulrike Beirich begleitet uns auf einigen Etappen. Sie ist Stadtführerin und inzwischen auch Eventmanagerin im Bülow-Palais, mitten im Barockviertel.
1: Herzlich willkommen in Dresden, im Barockviertel, einem der schönsten Viertel Dresdens, etwas unbekannt und daher ein Geheimtipp. Das ganze Viertel ist ein kleines Schmuckstück, ein Schatzkästchen sozusagen, das man hier entdecken kann. Der durchschnittliche Besucher glaubt, am Goldenen Reiter sei Dresden zu Ende, aber das richtig schöne, individuelle, spannende fängt hier tatsächlich an. Das Viertel heißt Dresdner Neustadt. Es liegt im Innenbogen der Elbe. Deshalb innere Neustadt. Und der zweite Name, den man so dem Viertel geben kann, ist Barockviertel. Das scheint ja schon ein kleiner Widerspruch in sich zu sein. Diesem Widerspruch auf der Spur landet man ganz automatisch bei einem der meistgenannten Regentenherrscher des Landes Sachsens, nämlich August dem Starken. Der hatte als junger Mann unter anderem Frankreich besucht und kennengelernt, wie der Sonnenkönig als absolutistischer Herrscher regiert. Und das hat er so imponierend gefunden, dass er es natürlich auch hier umsetzen wollte. Dementsprechend finden wir hier im Viertel eine große Ansammlung von barocken Bürgerhäusern. Schauen wir zum Beispiel hier auf der Königstraße uns einmal diese Reihe der barocken Bürgerhäuser an. Erkennt man immer wieder, dass optisch nur die mittelste Achse des jeweiligen Gebäudes hervorgehoben ist. Alle Fensterachsen links und rechts völlig identischer Anzahl, sich spiegeln und alles, was man an Verzierungen am Gebäude hat, ist illusionistische Malerei. Das heißt, wenn man nah am Gebäude entlang geht, sieht man keine Höhenunterschiede.
0: Das ist quasi eine 3D-Malerei, eine moderne in der damaligen Zeit. Eine
1: Illusion wird hier geschaffen von reichem Schmuck, der tatsächlich aber nur auf der mittleren Achse besteht.
0: So was Kasernmäßiges, diese Anordnung der Häuser, also sehr akkurat.
1: Sehr akkurat, gerade Linien und Sichtachsen sind etwas ganz Typisches. Das Viertel ist im Original da, ist also im Zweiten Weltkrieg nicht zerstört worden wie die übrige Stadt. Das heißt, wir haben hier viel Originalbestand, aber durch den Status als ehemalige Adelswohnhäuser gehörte es nicht in die Staatsauffassung, während der DDR diese Häuser besonders finanziell unterstützt zu erhalten. Und nach der Wende haben ganz viele engagierte Leute mit viel Herzblut, großen Investitionen diese Häuser peu à peu wieder restauriert, saniert.
0: Vor allem gab es zu DDR-Zeiten nicht diese Dichte an Restaurants. Wir haben hier gerade vor uns Wenzel, Prager Bierstuben, Stade Flammen, war ja alles früher nicht gewesen hier, so eine Dichte an Restaurationen.
1: Das ist richtig. Wobei hier viele kleine Bäckereien, Kohlenhändler, Milchläden und so weiter auch untergebracht waren im Viertel. Wir stehen jetzt hier am Palaisplatz, direkt vor dem japanischen Palais. Das japanische Palais ist eine Folge der damals sehr üblichen Fernasien-Mode. Denken wir da an die tollen Seidenstoffe. Und August der Starke ließ dieses Palais in diesem Stil umgestalten, dass man natürlich auch für dieses Porzellan eine Unterbringungsmöglichkeit haben wollte. Wir bedenken, dass hier in Dresden das sehr, sehr lange geheim gehaltene asiatische Rezept fürs Porzellan entschlüsselt wurde und wir seit August des Starken Ära das Porzellan selber herstellen können. Im dreieckigen Giebelfeld über dem zentralen Eingang sieht man in der Mitte Saxonia unter Palmenwedeln thronen. Und auf der linken Seite sieht man asiatische Porzellanarbeiter, die das asiatische Porzellan kredenzen. Auf der rechten Seite sieht man dann im Umkehrschluss die sächsischen Porzellanarbeiter, die das Produkt der Saxonia zu Füßen legen.
0: Leute, Frau Weyrich, sicher nicht die japanische Botschaft.
1: Die Porzellane sind inzwischen im Zwinger untergebracht. Was wir hier im japanischen Palais haben, sind zum Beispiel die Senckenbergschen Sammlungen. Da geht es also um die Fauna und Flora der tief vergangenen Zeiten, also Saurier und dergleichen kann man sich anschauen. Aber auch eine sehr beeindruckende orientalische Raumgestaltung, das Damaskuszimmer. Das kam in Kisten verpackt bei uns als Geschenk an, blieb dann ganz, ganz lange in Kisten verpackt, bis jemand der staatlichen Kunstsammlungen sich einmal die Mühe gemacht hat, das zusammenzupuzzeln, um festzustellen, was ist es denn überhaupt. Und in Damaskus ist diese tolle Raumgestaltung aus vergoldeten, geschnitzten Hölzern völlig verloren gegangen. Und wir haben hier ein Original wieder zusammengesetzt und das wird präsentiert. Das ist eine wunderbare Ausstellung.
0: Ist das schon die Oberfinanzdirektion?
1: Nein, nein, nein.
0: Ich fragte deswegen, weil die Staatskanzlei in Dresden ja in einem Gebäude sitzt, das rein äußerlich einem französischen Repräsentationspalast gleicht. Dresden abseits der Touristenströme, hier in der Radioreise mit Alexander Tauscher, unterwegs im Barockviertel rund um die Königstraße. In diesem Viertel haben sich Architektur und Atmosphäre dieser bürgerlichen Barockstadt erhalten, denn die Königstraße aus dem 18. Jahrhundert, sie ist heute Dresdens vornehmste Einkaufsadresse. Dieser Bereich um Königstraße, Obergraben oder auch Reinitzgasse, der lädt mit zahlreichen Restaurants ein und teils auch in barocken Innenhöfen sind diese Restaurants oder auch Bars gelegen. In diesem Dreieck verschaffen wir uns weiter mit Ulrike Weyrich einen Überblick, bevor wir später einmal ein paar dieser gleich schon besagten kreativen Köpfe besuchen werden. Denn im Barockviertel befinden sich Antiquariate. Hier arbeiten Designer, Galeristen, Gastronomen und viele Händler.
1: Wir stehen hier an der Kreuzung der Heinrichstraße mit der Rähnitzgasse. Die eine Richtung zeigt die Rähnitzgasse mit historischer Architektur. Wir haben die illusionistische Malerei, zum Beispiel hier mit dem Gebäude der Bülow-Residenz, die Hausnummer 19. Wir haben auf der anderen Seite im Erdgeschoss hier

0: die Mittelachse betont. Aber dieses Gebäude aus dem Jahr 1730 ist schon ein kleines bisschen weiter in der Ära der barocken Architektur vorangeschritten. Denn Sie sehen, hier ist nicht nur eine Fensterachse toll geschmückt mit Plastiken, Spiegeln, Medaillons, tollen Reliefs, sondern es sind sogar drei Fensterachsen. Sie müssen sich das vorstellen wie bei einem Feuerwerk. Es beginnt erst mit einer kleinen Rosette, mit einem Knaller, und je mehr man zum Ende des Feuerwerks kommt, desto mehr Knaller gibt es. Und genauso ist das mit der Architektur auch. Je weiter also diese barocke Architektur in der Zeit voranschreitet, desto üppiger wird der Schmuck, bis es irgendwann diesen großen Cut gibt, die Ära sein Ende findet und man dann komplett auf diesen Schmuck verzichtet.
1: Ein paar Schritte weiter von der Straße in einen Innenhof mit lauter verschiedensten Dienstleistern und schönen Schuhmacher, individuell gefertigte Schuhe. Ganz selten heute, dass Menschen noch sich Schuhe individuell fertigen lassen. Und hier in diesem Hof, der architektonisch auch schön ist, ein Sammelsurium an Geschäften.
0: Richtig, man hört hier schon ein bisschen das Geschirr klappern. Gleich ein paar Schritte weiter haben wir hier ein kleines süßes Café. Man ist hier völlig weg vom Verkehr in einem gemütlichen Innenhof versteckt. Dadurch nicht überlaufen, aber es ist wunderbar zum Entspannen und einfach mal alle vier ausstrecken, eine Tasse Kaffee genießen.
1: Jetzt auf der Hauptstraße mit dem goldenen Reiter. Viele dachten immer, der Song der NDW wäre diesem gewidmet. War nicht?
0: Nein. Nein, das ist es tatsächlich nicht.
1: Aber Joachim Witt.
0: Ja. Der goldene Reiter, der glänzt natürlich und sorgt für Aufmerksamkeit. Vielleicht hat er teils Inspiration gegeben, das weiß ich nicht, aber die ursprüngliche Bedeutung ist tatsächlich auf August den Starken zurückzuführen. Die Hauptstraße ist wieder als schnurgerade Allee angelegt worden, um den Blick also wieder auf etwas Glanzvolles zu lenken. Das Denkmal hat er sich selber in Auftrag gegeben, dieses Monument. Der scheint die Stadt zu verlassen, denn in seinem Rücken befindet sich die Elbe und über die Elbe die historische Altstadt, die jeder Dresden-Besucher kennt. Wenn wir der Hauptstraße in die andere Richtung den Blick folgen, schauen wir dort Richtung Albertplatz. An dem Platz stand früher ein wichtiges Stadttor, das die direkte Reiseroute Richtung Polen bot. Denn August der Starke war nicht nur Kurfürst von Sachsen, sondern er war auch König von Polen, zeitweise. Und dementsprechend hat er natürlich auch dort in Krakau viel Zeit am Hof mit der Regierung verbracht. Und diese Straße bietet eine optische Täuschung. Wenn Sie hier ein bisschen spielen wollen, dann können Sie der Straße mal entlang schauen und mal schätzen, wie lang die wohl ist.
1: Vom Goldenen Reiter bis?
0: Bis zum Ende der Baumreihe.
1: Ja, guter Kilometer, 1,2 Kilometer. Liege ich
0: und
1: da falsch?
0: Sie liegen völlig falsch und das ist genau das, was gewollt ist oder gewollt war. Die Straße ist gerade mal 350 Meter lang. Wir haben an dem Ende, an dem der Goldene Reiter steht, einen doppelt so großen Abstand zwischen den Bäumen auf der linken und rechten Seite der Allee als am anderen Ende. Und dadurch spitzt sich das Ganze zu. Man spielt also mit der Perspektive. Das heißt, der Eindruck wird verstärkt, denn am Ende einer sich öffnenden Allee, das funktioniert wie bei einer Kamera, es wird herangezoomt. Der erste Eindruck ist also, die Stadt ist reich.
2: Die Stadt war reich und mächtig. August der Starke und sein Sohn Friedrich August II. Ließen barocke Prachtbauten und einzigartige Kunstsammlungen entstehen. All das brachte Dresden den Beinamen Elbflorenz ein. Wir bewegen uns heute mal abseits der großen Kunstsammlungen und haben aber auch große Kunst hier im Barockviertel. Wir zeigen das Unbekannte im Bekannten, das Barockviertel in Dresden im Schatten von Frauenkirche, Semperoper und Zwinger. Heute hier in der Radioreise mit Alexander Tauscher. Grüße Sie. In der Reinitzgasse 17, einem unscheinbaren Eckhaus, hat sich ein sehr bekannter Maler und Grafiker niedergelassen. Holger John, Sohn des Malers Joachim John. Holger hatte in den Werkstätten der Theater in Greifswald und Schwedt gearbeitet. Er inszenierte Events und Ausstellungen für die staatlichen Kunstsammlungen Dresden, für die Maler Jörg Immendorf, Georg Baselitz, Gerhard Richter und weil er auch Eventmanager ist, auch für die Band Rammstein. Seit dem Jahr 2013 betreibt er die Galerie

0: Holger John hier im Dresdner Barockviertel. Und hier traf ich ihn auch mit schwarzem Hut, mit schwarzem Hemd, schwarzer Jeans, aber ganz hellen Gedanken, mitunter auch mit schwarzem Humor. Holger John jetzt gleich hier im Radioreisegespräch.
1: Also ich bin gebürtiger Brandenburger, Preuße, dann aufgewachsen an der Ostsee, am Meer, auf der Insel Usedom, dann lange in Berlin, das Studium und dann Malerei, Grafik studiert in Dresden und dann in dieser wunderschönen norditalienischen Stadt Dresden in der Tupperdose kleben geblieben.
0: Sagt ihr Tupperdose zum Barockviertel, weil alles hier so eng beieinander ist und so bunt?
1: Ich bin ja eher mehr der Antichrist, aber der Dresdner an sich ist ja sehr auf sich fixiert und er ist mindestens der Mittelpunkt der Welt. Mindestens. Also er hat es mit sich zu tun, das Spektrum ist nicht so weit, aber er ist merkwürdige Figur. Wie sagt man heute? Eine Mutant, ja.
0: So komische Mutanten hier in Dresden, die sind auch komischerweise bekannt geworden, leider gerade auch in den letzten Jahrzehnten.
1: Ja, der Dresdner ist vielschichtig, mutiert gerne zum eigenen Mutanten und weiß sowieso alles besser. Und ich als geborener Preuße habe dann dadurch natürlich ein sehr beliebtes Feindbild. Andererseits, ich habe hier Malerei studiert, zeichne von früh bis spät und habe merkwürdigerweise, ich weiß gar nicht, woher das kam, das war eine fixe Idee, eine Galerie gegründet. So, die Galerie hat dann alle 4 Wochen die Ausstellung gewechselt, also von Till Lindemann bis zu den Malerkönigen, Baselitz, Gerd Richter, Immendorf, die ich alle persönlich mal schon getroffen habe. Die muss man ja in einem Dresdner Barockviertel schon huldigen, weil viele dieser Maler haben ja auch einen Bezug zu Dresden. Dann habe ich eine Ausstellung gemacht, natürlich mit Vater und Sohn, weil mein Vater ein Zeichner ist und kein Busfahrer. Als Busfahrer hätte ich mit ihm eine lange Reise gemacht mit dem Bus, aber er ist nur Zeichner. Und da habe ich dann gedacht, was kann man dem Alten am besten schenken? Im hohen Alter eine Ausstellung mit dem Sohn, was wir noch nie gemacht haben. Und das war eine ganz leise Ausstellung. Dann haben wir ganz laute Ausstellungen. Die Unbegabten, Eva Maria Hagen, mit der ich schon sehr befreundet bin.
0: Ich verehre sie ja gerade, wenn sie auch Brecht-Lieder singt, die mit Wolf Biermann zusammen war. Ja.
1: Richtig, genau. Die kenne ich auch seit Kindertagen. Ja. Und dieses Barockviertel ist wirklich ursprünglich.
0: Fühlst du dich wohl in diesem Viertel, weil es eben so künstlerisch einerseits ist, wie eine eigene Kommune, weltoffen auf eine gewisse Art und Weise auch?
1: Ja, weltoffen ist ja manchmal sehr begrenzt, aber ich vertraue dem Dresdner, auch wenn er nur nicht Kulturhauptstadt geworden ist, ist er eh schon, hat er ja schon. Chemnitz oder Karl-Marx-Stadt ist auch gut aufgehoben. In meiner Galerie, ich habe oft mehr Besucher als viele Galerien zusammen. Aber das ist die Art und Weise, wie man aufruft. Also ich habe jeden Tag 5 bis 7 Bewerbungen hier auf 2 Etagen. Mit der Belle Etage sind 200 Quadratmeter.
0: An welche Prominenten kannst du dich erinnern, die einfach hier mal reingeschneit sind?
1: Ich bin auch ein bisschen der Galerist von Till Lindemann. Hat hier mehrmals ausgestellt, wo sich die Welt gefragt hat, warum in Dresden. Ja, hat sich so ergeben. Dann Nadja, eine gute Freundin, Nadja Auermann, ist hier ab und zu inkognito da oder... Ja, ganz andere. Hier ist jeder ein VIP. Jeder, der die Galerie betritt, ist Kunst. Und ich wollte mal Bühnenbildner werden und jetzt habe ich mein eigenes Theater mir erfunden. Und jeder, der hier reinkommt, ist der Schauspieler ohne Text. Doch manche haben viel Text, ja. Wenn die Zeit schon schreibt, große Seite in der berühmten Zeitschrift, die Galerie Holger John ist der Hotspot der Dresdner Kunstszene, dann macht das schon Spaß, weil hier kommen ja wirklich auch Besucher gezielt hierher und sie erleben hier nicht nur Kunst, sondern hier trifft man sich auch mit Kollegen oder hier steht dann mal ein Shootingstar oder wie auch immer, sitzt hier mit am Tisch. Dann geht man oft dann danach ins Standesamt, das ist eine Diskothek, ehemaliges Standesamt oder in die beliebte Herzbar von Stefan Herz, der aus München kommt, der bei Schumanns gelernt hat. 17, 18 Jahre lang und jetzt hier in der Nähe eine kleine Bar hat. Und ja, da ist man schon auf dem Level, was Spaß macht.
0: Und wir sitzen ja hier bei Pinsel und Farbe. Du greifst auch noch selbst?
1: Ich zeichne selber, weil ich kann nicht anders, weil ich eigentlich ein Zeichner bin. Jetzt habe ich gerade 30 unbemalte, frisch gekackte Gänseeier bekommen aus dem sorbischen Land. Und die werde ich jetzt bezeichnen die nächsten Tage im Akkord. Also mit Feder und Tusche auf Papier oder jetzt auf Gänseei. Und das sind so Herausforderungen, das macht schon Spaß.
0: Also es wird dir nie langweilig?
1: Für Burnout habe ich auch keine Zeit. Das sollen andere machen.
0: Rente ist sowieso ein Fremdwort für dich, sicher, nehme ich an.
1: Ich keine Ahnung. Ich werde oft gefragt, na Herr Jun, wie geht's Ihnen denn jetzt? Da sage ich, naja, habe ich vergessen, habe keine Zeit. Nächste Frage.
0: Nächste Frage, am nächsten Mal. Wir haben uns fest vorgenommen, uns nochmal zu treffen. Vielleicht ja auch, wenn Nina Hagen aus Berlin kommt. Denn mit ihr, mit Nina, ist Holger auch ganz dicke. Und Nina am Radioreisemikrofon wäre echt ein Highlight. Wir senden für jedes Ohr, sogar für Schlitzohren. Alexander Tauscher hier mit der Radioreise aus dem Barockviertel in Dresden. Dieses Viertel ist ganz anders als das meist touristisch sehr abgetretene Dresden. In den historischen Gästchen finden sich viele kleine, inhabergeführte Boutiquen. Es wird immer seltener in der heutigen Zeit große Einkaufsketten, denke ich. Ob nun individuelle Mode für Groß und Klein, Festtagsgarderobe, erlesener Schmuck, ausgefallene Dekoration oder auch Geschenke. Also hier kann man sein Geld lassen, wenn man denn will und es auch hat. Ja. Über einen Besuch freut sich unter anderem Modedesignerin Dorothea Michalk. Und Dorit Gäbler lobt ihr gelobtes Dresden.
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0: Auslandsaufenthalten in Frankreich und Italien habe ich mich 2006 selbstständig gemacht, 2009 mein erstes Geschäft im Barockviertel eröffnet und 2013 sind wir in das größere Geschäft umgezogen, wo wir jetzt auch ansässig sind.
1: Und Italien quasi etwas Praxisseminar genommen, weil ja die italienische Mode so beeinflussend ist. Was haben Sie da genau gemacht?
0: Ja, also ich habe in einem Atelier gearbeitet in Paris und in Italien die Fremdsprache erlernt, weil ich ursprünglich nach Italien gehen wollte, weil ich ein sehr großer Fan der italienischen Mode bin.
1: Waren Sie da gewesen in Mailand?
0: In Rom. Ich liebe Rom.
1: Wenn Sie schon mal in Rom waren, warum hat sie es zurückgezogen hierher nach Dresden?
0: Weil die Heimat eben auch sehr schön ist und ich gebürtige Sächsin bin.
1: Keine Frage, ins Ausland zu gehen für immer.
0: Nee, für immer war es keine Frage. Es war wirklich so, Ideen und Inspiration sammeln, natürlich die Erfahrung im Ausland zu bekommen und...
1: War das ein schwerer Schritt in die Selbstständigkeit? Weil ich meine, das bedeutet auch Kredit aufnehmen, sich erstmal abhängig zu machen vom Markt. Man weiß auch nicht, welche Kunden man dann haben wird.
0: Ich fand es jetzt nicht so schwierig, in die Selbstständigkeit zu gehen, weil ich ein großer Fan bin von einfach auch mal machen. Und man lernt ja mit seinen Aufgaben, mit seinen Herausforderungen. Und es war auf jeden Fall eine sehr spannende Zeit. Und es ist natürlich was Tolles, seine eigenen Ideen umzusetzen. Also es macht natürlich sehr viel Spaß. Es ist mit wahnsinnig viel Arbeit verbunden. Viele sehen die Zeit dahinter auch nicht, was es bedeutet, sich selbstständig zu machen. Man opfert sehr, sehr viel private Zeit natürlich. Aber es ist ein sehr schöner Prozess. Also mir hat das Spaß gemacht. Ich würde es immer wieder machen.
1: Einerseits das Atelier und auch die Verkaufsräume und ihr eigenes Label entwickelt.
0: Das, was wir machen, läuft unter dem Namen Dorothea Michalk, was mein Mädchenname ist. Unter dem habe ich ein Modelabel gegründet und wir fertigen ausschließlich Kleider, die alle hier bei uns im Atelier in Dresden gefertigt werden, egal ob es die Tageskollektion ist oder die Maßanfertigung im Festbereich. Wir arbeiten Businesskleider, Sommerkleider, Brautkleider, Ballkleider.
1: Ihre Klientel, wer kommt jetzt mal einkaufen? Natürlich nicht die, die von der Stange kaufen wollen. Ist es eine gehobene Schicht? Menschen, die für einen speziellen Anlass etwas suchen oder die generell darauf stehen, individuell gefertigte Kleidung zu tragen?
0: Also unsere Kundinnen sind sehr weit gefächert. Das geht los mit 18 zum Abiturball bis hin zum Jubiläum Goldene Hochzeit oder 80-jähriges Jubiläum Geburtstag. Da wir ja auch eine große Kollektion an Tageskleidern haben, nicht nur die Festkleider und die Maßanfertigung, sondern wir haben wirklich sehr viele Touristen auch, die zu uns kommen und direkt fündig werden und was mitnehmen von unseren Kleidern, die wir im Laden ganz regulär verkaufen, aber eben auch unsere eigene Kollektion ist und auch hier hergestellt wird. Demzufolge ist unsere Kundschaft wirklich Frauen, die Spaß haben, Kleider zu tragen und denen das eben gefällt.
1: Spüren Sie das auch so, dass man hier so wie eine Familie ist, überhaupt nicht Konkurrenten untereinander?
0: Ja, also das kann ich nur bestätigen. Es ist wirklich ein sehr angenehmes Arbeiten mit allen umliegenden Geschäften, Galerien, Restaurants etc. Wir empfehlen uns gegenseitig, wir arbeiten viel zusammen. Ja, das ist wirklich eine sehr schöne Nachbarschaft hier.
1: Also es muss nicht die Prager Straße sein, es ist ein ganz anderes Leben hier im Barockviertel.
0: Sogar im Gegenteil, dadurch, dass alle Geschäfte und Galerien und alles, was hier ansässig ist, ja inhabergeführte Geschäfte sind, sind alle hier sehr viel mit Herzblut dabei. Alle machen es aus Leidenschaft, alle haben Freude an ihrer Arbeit. Das merken auch die Kunden, die zu uns kommen, das merken auch die Touristen, die immer und immer wieder kommen, wenn sie in Dresden sind, dass sie unser Viertel besuchen und hier durchschweifen, weil es einfach nicht nur natürlich von der Architektur wunderschön ist, hier durchzulaufen, sondern es hat wirklich einen ganz eigenen Charme, das Viertel. Man findet hier einfach Sachen, die es in den Innenstädten regulär so nicht zu kaufen gibt. Ich vergleiche es auch in der Mode. Hier gibt es eben auch aufgrund der Ateliers, die hier ansässig sind, egal ob es Mode oder Schmuck ist, gibt es hier noch wie so einen eigenen Look der Stadt, den man jetzt nirgends anders findet, weil eben die Ateliers das alles individuell herstellen und sehr viele Einzelstücke hier auch zu kaufen sind. Also man entdeckt hier die Vielseitigkeit, die interessanten Sachen, die einzigartig sind auch. Ne?
1: Neben Ihrem Atelier, was ist der Lieblingsort, an dem Sie sich am häufigsten oder am liebsten aufhalten?
0: Also im Sommer ist es natürlich wunderschön, der Palais-Sommer. Am japanischen Palais und überhaupt die Elbwiesen, die hier zum Viertel dazugehören auf unserer Seite. Natürlich auch für mich mit meinen Kindern, wenn wir Privatausflüge machen, ist das natürlich sehr schön, dass man das Grüne und die Elbe hier direkt vor Ort hat. Aber wir haben auch wunderbare Restaurants, zum Beispiel das Bistro vom Bülow Palais, vom Bülow Hotel. Oder die Herz-Amerikan-Bar, was wie so ein bisschen das Wohnzimmer vom Viertel geworden ist, wo man sich abends eben trifft, wenn man noch nach Feierabend ein Getränk nehmen möchte. Also da gibt es ganz viele Orte, die hier einfach total schön sind.

0: Die Dresdner sind bescheiden, habe ich gerade neu gelernt. Ja, wir treffen gleich einen Neudresdner, einen Zugezogenen, der war um die ganze Welt gereist, hätte auch getrost in London bleiben können, hat aber nicht getan, ist längst hier an der Elbe heimisch. Wie immer an dieser Stelle, auf Weiterhören.
1: Labus Köller!

Richtet auf eure Lauscher, denn hier spricht der Tauscher, der Alexander, grüßt sie alle miteinander und wünscht auf diese Weise eine schöne Radioreise. Heute unterwegs in der Landeshauptstadt von Sachsen, bekannt für die renommierten Kunstmuseen, die klassische Architektur der rekonstruierten Altstadt. Die barocke, wiederaufgebaute Frauenkirche ist eines der Symbole dieser Stadt, Dresden. Barock im Original ist ein kleines Viertel auf der Nordostseite der Elbe, nur wenige Minuten Fußweg von der Frauenkirche entfernt, nämlich das Barockviertel in der Neustadt. Im Herzen dieses Barockviertels liegt das renommierte Bülow-Palais. An der Spitze dieses Hauses steht Ralf Kutzner. Er ist nicht von der Elbe, wie Sie gleich hören, sondern ein fröhlicher Rheinländer. Und ihm schenken wir vor dem Radioreisegespräch ein kleines Nu des Dresdner Dialekts.

0: Also begonnen haben wir 1993. Das Ehepaar Bülow hat damals die Bülow-Residenz gekauft. Es war damals noch nicht die Bülow-Residenz, es war ein sächsisches Herrenhaus aus dem Jahre 1730, was sie erworben haben, um die Dependance der Bülow AG hier als Bürohaus aufzubauen. Damals hatte die Stadt allerdings zu wenige Betten und genügend Bürofläche, sodass man sich dazu entschloss, kein Bürohaus, sondern ein Hotel daraus zu bauen. So entstand dann auch die Bülow-Residenz. Das Bülow-Palais, was hier entstanden ist, kam erst wesentlich später. Zum damaligen Zeitpunkt war das hier unser Parkplatz. Hier war gar nichts. Wenn man heute das Haus hier sieht, fügt es sich ein in dieses barocke Viertel, als wäre es immer schon da gewesen. Es gibt nicht wenige Dresdner, die vorbeikommen und sagen, ach Herr Kutzner, das haben Sie aber schön saniert. Dabei stand hier rein gar nichts mehr. Hier war früher das Pfarrhaus der Dreikönigskirche, das stand hier. Das stand auch noch nach Beendigung des Weltkriegs. Damals zogen hier russische Truppen durch und stellten fest, dass im Keller des Gebäudes noch Weine lagen, Messweine, die dann in einem abendlichen Gelage gezecht wurden. Es entstand ein Brand. Dieser Brand konnte nicht gelöscht werden und somit brannte das Haus nach Beendigung des Krieges dann komplett nieder und wurde nicht mehr wieder aufgebaut. 1993 kam ich hierher und das war eigentlich Zufall. Deshalb, weil ich 2 Jahre vorher in London gerade ein großes Hotel eröffnet hatte, hatte mich so ein wenig freigeschwommen und dann kam der Anruf eines Freundes, der sagte, hättest du nicht Lust, in Dresden ein Haus zu übernehmen für Stammgäste von mir, die Bülows. Meine erste Antwort war, nein, habe ich eigentlich keine Lust. Ich habe gerade jetzt hier die ersten Meriten einfahren können und ich fühle mich wirklich wohl hier. Und dann sagt er, ja, wenn du das nächste Mal kommst, dann komm doch einfach mal vorbei, fahre dorthin, stell dich kurz vor, dann habe ich meiner Pflicht Genüge getan. Ich bin damals nach Dresden geflogen, habe es mir angeschaut, bin zurück nach London zu meiner Frau und habe gesagt, weißt du was, ich glaube, wir sollten das machen. Sagt sie, wie war das denn dort? Wie waren denn die Menschen? Ich sage, welche Menschen? Ja, wie war denn die Stadt? Ich sage, welche Stadt? Das Haus ist super, da müssen wir hin. Ein halbes Jahr später waren wir hier.
1: Das heißt, Sie haben Dresden noch gar nicht so wahrgenommen, weil 93, mit Verlaub kann man sagen, war Dresden noch eine weitgehend graue Stadt. Sie war zwar im Begriff, schöner zu werden, aber noch nicht so viel getan. Die Verkehrsanbindung war schrecklich und Dresden war sicher noch nicht so weltoffen wie heute.
0: Als wir im Auto nachts hier ankamen, kamen wir durch eine Seitenstraße. Damals gab es noch Gaslaternen. Es war neblig. Man konnte sich ungefähr vorstellen, London in den 30er Jahren. Und es war richtig dunkel und meine Frau sagte zu mir, sie fuhr selber, bist du dir sicher, dass wir das richtig gemacht haben? Und ich sah, sie schluckte und sagte, ja, ich glaube schon. Gott sei Dank hat sie mich nicht dabei gesehen. Wenn sie mir heute die Frage nochmal stellen würden, würde ich sagen, das war mit die beste Entscheidung, die wir getroffen haben.
1: Sie am meisten beobachtet an Entwicklung neben dem städtebaulichen und der Infrastruktur?
0: Ja gut, die Menschen in Dresden sind zwar Sachsen, aber sind sehr speziell. Die Dresdner sind ein Menschenschlag, der herzensgut ist, wenn man ihn erstmal geknackt hat. Aber sie diskutieren. Von Höcksken auf Stöcksken, von A bis Z. Und wenn der Letzte im Parlament noch nicht gefragt war, können Sie davon ausgehen, wenn alles beschlossen ist, meldet er sich und sagt, aber ich habe da noch etwas. Nehmen Sie das Fußballstadion, nehmen Sie die Waldschlösschenbrücke. Egal welches wichtige Teilchen in der Stadt gebaut wurde, es wurde diskutiert bis zum Erbrechen. Die Königsbrücker Straße, eine unserer Haupteinfallstraßen, wird seitdem ich hier bin, 1993, diskutiert. Aber irgendeine Partei, irgendjemand meldet sich und sagt, aber das ist noch nicht bedacht worden, also wird wieder neu diskutiert.
1: Wahrscheinlich holen die Dresdner jetzt das nach, was vor der Wende nicht möglich war, das viele diskutieren. Also mich wundert es ja auch, weil DDR-Zeiten kannte man ja sowas nicht.
0: Und wenn Sie heute hingehen und sagen, Sie vergleichen die Städte Leipzig und Dresden, beides sächsische Großstädte, ungefähr gleich groß. Der Menschenschlag zwischen Leipzigern und Dresden ist einfach unterschiedlich. Ich sag mal, Dresden ist eher die bürokratische Stadt, die Beamtenstadt und Leipzig ist eher die Stadt, wo die Menschen ihr Geld heute verdienen und morgen ausgeben. Wesentlich einfach. Nehmen Sie städtebaulich. Die Dresdner sind, was die Denkmalspflege angeht, wesentlich strikter als die Leipziger. Innenhöfe, die im gleichen Zeitraum gebaut wurden, in Dresden und in Leipzig. In Leipzig dürfen sie überdacht werden, in Dresden ist das ein No-Go. Unglaublich. Ich vergleiche gerne diese beiden Städte auch mit Glasgow und Edinburgh. Da gibt es ja diesen schönen Spruch, eine Beerdigung in Glasgow ist immer noch fröhlicher als eine Hochzeit in Edinburgh.
1: Wahnsinn. Sind Sie damals offen aufgenommen worden als Wessi? Ich meine, es gab schon Vorurteile und manche auch nicht zu Unrecht, weil eben sich manche aufgeführt haben, wie sie es drüben nicht getan haben. Sind Sie mit offenen Armen empfangen worden?
0: Für mich gab es diesen Unterschied eigentlich in dem Maße nicht, weil ich davor 10 Jahre im Ausland war. Und als die Wiedervereinigung damals kam, war ich in Asien, in Hongkong. Und mit Verlaub, das war in Deutschland das Ereignis schlechthin. In Asien war es das nicht. Das war auf Seite 5, glaube ich, in der Zeitung. Ja? Und insofern bin ich wirklich komplett neutral hierher gekommen. Ich hatte keine Vorbehalte und hatte auch nicht das Gefühl, dass mir gegenüber irgendwelche Vorbehalte entstanden sind. Und das war eine sehr gute Basis, weil die Menschen für mich einfach als Mensch zählten mit ihrer Leistung, die sie erbrachten. Und da gab es keinen Unterschied. Und von daher war das auch eigentlich von Anfang an bei uns kein Thema.
1: Klingt auch so, als ob Sie jetzt wirklich hier bis zumindest dem Arbeitsende bleiben in Dresden. Also Sie jetzt nichts wegzieht so schnell.
0: Also wenn ich nicht muss, kriegt mich hier keiner weg. Es ist mein Lebensmittelpunkt. Ich bin hier zu Hause. 4 meiner 5 Kinder sind hier geboren und sind waschechte Dresdner und fühlen sich auch so.
2: Schöne Geschichte und längst nicht die letzte. Mit Ralf Kutzner kann man stundenlang beim Café sitzen. Er hat noch etliche Promi-Erlebnisse zu erzählen, aber zuvor vertreten wir uns die Beine ein wenig bei einer weiteren Runde durchs Barockviertel. Das hier ist die beste Reise durch den Äther. Alexander Tauscher mit der Radioreise, heute aus dem Dresdner Barockviertel. Grüße Sie. So viel Kunsthandwerk auf engstem Raum findet man in Dresden nur in diesem Viertel. In diesen barocken Bürgerhäusern sind urige Passagen entstanden. Wer auf der Suche nach einem außergewöhnlichen Geschenk ist, der wird hier garantiert fündig. Und wer gerade frisch verliebt sein sollte und den Bund fürs Leben auch am Finger öffentlich zeigen will, der kann sich zum Beispiel bei Sarah Kolm besonderen Schmuck fertigen lassen. Im Obergraben führt die Diplom-Designerin das Atelier für Einzelstücke.
3: Ich habe erst nach dem Abitur eine Ausbildung gemacht zum Goldschmied, eine ganz klassische, 4,5 Jahre, und bin dann, um mich ein bisschen künstlerisch weiterzubilden, nach Pforzheim zum Studium. Und da kann man richtig Schmuckdesign studieren und wird etwas mehr in die künstlerische Richtung ausgebildet. Also haben wir da zum Beispiel Schmuck aus Haaren gebastelt, was übrigens schon im Historismus so gewesen ist. Aber wir haben solche Sachen dann mehr rausgekitzelt. Kann man das in der Moderne wieder machen oder nicht?
1: Das hat Sie auch dazu gebracht, dass Sie nicht nur schlichte Ringe herstellen, sondern eben auch Ringe mit Knoten drauf zum Beispiel.
3: Also mich fasziniert, dass man mit dem Metall nicht nur einfach einen Blechstreifen macht und daraus einen Ring biegt, sondern dass man auch zum Beispiel aus Wachs einen Ring herstellt, der Knoten hat oder der Fingerabdrücke widerspiegeln kann, und daraus wird dann Schmuck gegossen. Also Schmuck bauen ist total vielseitig und spannend.
1: Ja, Accessoires, die mit Liebe, die mit Menschen zusammenhängen, haben Sie bei sich auch hier. Linker Hand Ketten und was noch? Armringe, besondere?
3: Genau, also am liebsten baue ich natürlich Trauringe für die ganzen verliebten Pärchen. Und mitunter bauen wir dann so kleine Geschichten ein in die Trauringe. Wie zum Beispiel gab es ein Pärchen, da kam einer aus Hamburg und die andere aus München. Und dann, wie kriegt man das jetzt hin, ihnen eine Geschichte in ihre Trauringe zu bauen? Indem man zum Beispiel Diamanten wählt in verschiedenen Farben, nämlich weiß und dann in verschiedenen Blautönen zum ganz dunkelblau kommt und dann sagt, okay, diese Diamanten gehen jetzt vom Schnee zum Wasser, eben von den Bergen zum Wasser, zur Nordsee, und ihnen vielleicht auch tolle Gravuren einbringt, ihre eigenen Initialien auch nochmal in ganz besondere Formen bringt, wie bei diesem Pärchen zum Beispiel in eine Welle und einen Berg zusammen. Fast ein Logo oder ein kleines Familienwappen. Früher war das ja auch üblich, in den Ringen die Familienwappen zu haben. Jetzt haben wir gar keine Wappen mehr. Aber es gibt auch welche, die das wieder spannend finden. Und dann entwickle ich richtig ihre Wappen neu. Und die sind dann im Trauring drin und nicht auf einem Siegelring.
1: Was haben Sie noch an Kreationen selber entwickelt?
3: Auch noch ganz spannend ist vielleicht der Hörschmuck, den ich entwickelt habe mit einem Pärchen, das Hörakustik macht. Ist ja auch ein Handwerksberuf. Und wir haben uns zusammengesetzt und gedacht, also Hörgeräte sind ja eigentlich nicht so en vogue, ist eher eine Hörhilfe. Was kann man machen, um das ein bisschen cooler zu gestalten und auch gerade für Frauen attraktiv zu machen? Nämlich indem wir das Hörgerät in ein Schmuckstück verpacken. Und da sind auch total spannende Sachen bei rausgekommen, die man sich jetzt ans Ohr klipsen kann und mit denen man eigentlich hören kann und nicht nur schick aussieht. Und dafür habe ich zum Beispiel auch einen Red Dot Award bekommen.
1: Ich komme ja nicht aus Dresden. Das klingt mir nach Brandenburg, Lausitz oder Berlin sogar.
3: Nee, es ist Brandenburg, genau, im Norden von Brandenburg. Das ist der schönste Platz in Deutschland, ist in der Uckermark natürlich.
1: Natürlich.
3: Nee, das ist wirklich sehr schön, aber zum richtig so Stadtleben haben, ist natürlich eine größere Stadt auch spannend, wo ein bisschen mehr Kultur angeboten wird. Und seitdem würde ich auch hier nicht weggehen wollen.
1: Wo ist in diesem tollsten Viertel für Sie der tollste Ort, also Ihr Lieblingsplatz hier im Barockviertel?
3: Das kann man fast schwer sagen, weil es gibt überall so Hinterhöfe, wo man einen Ort findet, wo man sich hinsetzen kann, selbst an der Kirche. Und man ist so sofort auch wieder an der Elbe. Man kann hier überall einen schönen Ort finden, wo man kurz mal sitzt und in der Sonne ein Glas Wein trinkt.
4: Morgens joggen an der Elbe, abends durch die Neustadt ziehen.
2: Zum Beispiel oder umgekehrt. Morgens shoppen in der Neustadt und abends mit dem Glas Wein an der Elbe. Mittendrin im City-Trip nach Dresden. Die Radioreise mit Alexander Tauscher aus dem Barockviertel. Neben dem Goldenen Reiter ist die Dreikönigskirche das Symbol der Neustadt auf der Nordostseite der Elbe. Dieser weithin sichtbare Turm, er verbindet einen Ort lebendigen Glaubens mit Moderne. Denn innerhalb der barocken Mauern befindet sich ein modernes Tagungszentrum. Und wir folgen mal diesem Läuten der Glocken gemeinsam mit unserem Dresden-Guide Ulrike Bayrich.
5: Im Zweiten Weltkrieg ist die Kirche teils zerstört, und zwar ist das östliche Ende zerstört gewesen. Das heißt, der Altar, wenn auch sehr beschädigt, ist aber immer noch im Original zu sehen. Ein wunderschöner Altar von Benjamin Thomas. Der Turm ist repariert und entsprechend hier auch zum Großteil im Original zu sehen. Und das, was man wieder aufgebaut hat, ist nicht als Kirchraum erlebbar, diese zwei Drittel gen Osten, sondern enthalten große Tagungsräume. Und da es in Dresden keine anderen großen Räumlichkeiten gab, die nicht als Kirche nutzbar waren, hat sich nach der Neugründung des Freistaates Sachsen hier der Landtag getroffen. In den ersten 3 Jahren, bis dann der Plenarsaal an der Elbe fertig geworden ist. Das heißt also, hier ist Kirche und Politik ähnlich miteinander verknüpft, wie Sie das im ganz großen Stil zum Beispiel in Frankfurt leben können.
2: Ja, so war das damals im neuen Sachsen nach der Wende. Ich glaube, auch Kurt Biedenkopf, damals noch Ministerpräsident, lebte in irgendeiner kleinen, einfachen Wohnung. Gibt es auch etliche Geschichten dazu aus Dresden. Vis-à-vis der Dreikönigskirche liegt das Bülow-Palais. Scheinbar altehrwürdig, ist es doch ein Bauwerk der Neuzeit. Ein paar Schritte vor diesem Restaurant befindet sich eine Fotowand. Promis im Hotel. Eigentlich ganz normal. Fast jedes Hotel ist stolz, wenn irgendein kleiner oder großer Star auf dem Erinnerungsfoto auftaucht. Aber nicht jeder Hotelchef kann so köstliche Promi-Geschichten erzählen wie eben Ralf Kutzner.
6: Nur diese Stadt hat so viel Flair und alle Welt kommt von weit her.
0: Ich erinnere mich noch sehr gut an Gérard Depardieu. Der kam zum Semper-Opernball. Und kam wirklich auf den letzten Drücker. Ich weiß gar nicht, ob er sich im Klaren darüber war, was der Semperopernball hier für Dresden bedeutete. Er kam jedenfalls recht leger gekleidet aus dem Flieger und stellte dann fest, oh, er hat ja gar kein Smoking. Also ging man 2 Stunden vor Beginn des Balles noch auf Smoking-Suche. Gott sei Dank haben wir hier im Viertel ein Herrenatelier, was für solche Fälle ausgestattet ist. Dann hatte er natürlich eine Figur, die nicht unbedingt Smoking geeignet erschien. Aber man fand einen entsprechenden Smoking, dann kam ein entsprechender weißer Schal dazu. Er kam zurück und trank dann erstmal noch das eine oder andere Gläschen, bevor er gut beschwingt zum Semperopernball enteilte und dann dort auch entsprechend auftrat.
1: Gérard Depardieu, Wahnsinn. Und er war Ihnen sicher dankbar. Waren Sie mit ihm persönlich beim Schneider hier mit gewesen?
0: Nein, aber ich habe ihn dorthin gebracht. Ich meine, die Anprobe hat er dann selber vorgenommen.
1: Weil wir gerade bei kräftigen Herren sind, unser Altkanzler, Gott hab ihn selig, Kohl war auch bei Ihnen im Haus.
0: Ja, Helmut Kohl, den ich persönlich früher sehr geschätzt habe, war als Gast hier, reiste an und es war natürlich für mich eine besondere Aufgabe, auch mit ihm ein Foto zu machen. Woraufhin er sagte, das machen wir nicht hier unten, kommen Sie hoch in mein Zimmer, morgen früh, die und die Uhrzeit. Gesagt, getan, ich klopfte an. Er war mit seiner Frau alleine dann dort, bat mich rein. Er saß am Tisch in seiner Suite und frühstückte gerade und sagte zu mir, haben Sie nicht Lust mit mir zu frühstücken? Ich habe gedacht, ich hatte zwar gefrühstückt, aber ich habe gedacht, na, so die Chance kriegst du nie mehr wieder mit dem Bundeskanzler zu frühstücken.
1: Sagt man nicht nein.
0: Nein, da sagt man nicht nein. Und ich aß dann also mit ihm und es war ein wirklich interessantes Gespräch, was sich entwickelte. Er fragte mich dann auch, wie ich mich hier wohlfühle, was für Erfahrungen ich hier gemacht habe. Und ich stellte ihm auch Fragen, gerade zu den sogenannten blühenden Landschaften. Und die Art und Weise, wie er mir versuchte zu erklären, welche Entscheidungen damals getroffen werden mussten aus dem Nichts heraus und was daraus entstanden ist, das hat mich sehr, sehr tief beeindruckt. Also es war fast ein einstündiges Gespräch, das ich mit ihm hatte, und ich werde das auch nie vergessen. Das ist also etwas, was einzigartig war.
7: Hallo, ich bin's wieder, euer Helmut.
0: Ich bin aus dem Zimmer rausgegangen und schwebte irgendwie auf Wolke 7. Ich dachte, war das jetzt echt? Hab mich mal gezwickt, ja. Ich hab's gespürt, also war echt.
1: Wäre Helmut Kohl nicht gewesen, in der Form, auch politisch, würden Sie heute nicht hier sein.
0: Ja, genau, dann gäbe es diese Einheit nicht.
1: Dann könnten wir uns nur an Larry Heckman erinnern, den man auch in Dresden kannte, aber nicht so gut sah durch die schlechte ARD vom Empfang hier.
0: Von Larry Heckman sprechen, das war wieder ein Erlebnis einer ganz anderen Art. Und zwar, der kam also morgens runter. Ich fragte, ob ich auch mit ihm ein Foto machen dürfe. Ja, da ja, überhaupt kein Problem. Aber er würde das gerne machen, aber er würde vorher gerne ein Schlückchen mit mir trinken. Wir setzten uns dann an die Bar, es war ja keiner da, es war morgens um 11. Und dann fragte ich, was er trinken möchte, er sagte, am liebsten Rotwein. Oh, habe ich gedacht, Rotwein, morgens um 11, das ist ja jetzt nicht unbedingt meine Nummer. Und dann stellte er gleich ein Fläschchen. Und wir kamen ins Gespräch und er erzählte mir, also er schlug seinen Laptop auf, zeigte mir sein Haus, erzählte mir von seiner Frau, seinen Kindern und führte mich durch sein Haus durch. Also das entstand auch hier ein Gespräch, eine warmherzige Verbindung von jetzt auf gleich. Ich war nur erstaunt. Wir saßen um 12 immer noch an der Bar, wir zwei. Dann ging die Tür auf zum Restaurant, kam eine Mutter mit ihrer Tochter, also die Mutter war vielleicht, was weiß ich, 65, die Tochter entsprechend um die 30. Und sagte, dass ich es hören konnte, guck mal Mama, da sitzt einer, der sieht aus wie Larry Heckman. Dann drehte ich mich rum und sagte, er ist es. Da erschraken die, aber sowas von, und gingen gleich wieder raus.
1: Ohne Autogramm.
0: Ohne Autogramm, die waren total hin und weg.
1: Andere sind stolz, wenn sie mal auf die South Fork Ranch in Dallas können, um sich da mal führen zu lassen. Sie waren virtuell im Haus von Larry Heckman.
0: Ja, kann man so sagen. Also es ist schon einzigartig. Ach, da fällt mir noch was ein, das muss ich Ihnen auch noch erzählen. Freunde Trepko und Rolando Vieso. Die kamen damals, das war bestellt, über Deutsche Grammophon. Ich wusste nicht, wer kam. Und ich habe sie auch nicht sofort erkannt. Und die kamen rein und baten darum, ob sie einen Tisch haben könnten, der etwas abseits ist. Sie hätten was zu feiern und es könnte heute Abend doch lauter werden. Und dann habe ich gesagt, na, setzen Sie sich ruhig hin, ist nicht schlimm. Und kurz danach kam die Frau Trepko raus und telefonierte auch auf Russisch. Und da erkannte ich, wer sie ist. Um Gottes Willen, da bin ich mal gespannt, wie der Abend wird. Und die waren wirklich lauter und hatten viel Spaß. Und der Rolando ging dann von Tisch zu Tisch, entschuldigte sich bei den Gästen und sang a cappella eine Arie. Aber das haben sie noch nicht gehört. Der hat eine Stimme, da haben fast die Fensterscheiben angefangen zu vibrieren. Die Gäste verabschiedeten sich dann hinterher von mir und sagten, wenn er wieder mal kommt und es ein bisschen lauter wird, sagen Sie uns bitte Bescheid und buchen Sie für uns einen Tisch. Jan-Josef Liefers, der war schon öfter da, oder Stumpi, beides sind original Dresdner, die Mutter von Liefers wohnt auch noch hier. Stumpi wohnt natürlich selber mit der ganzen Familie hier. Super netter Mensch. Der ist einfach liebenswert, so kann man es sagen. Es war ein Geheimtreffen als solches, weil es wusste niemand, nicht mal die Bild-Zeitung war informiert, dass sich die ranghöchsten Generäle Amerikas, Großbritanniens, Frankreich, Deutschland und Italien bei uns getroffen haben zu einem internen Gespräch. Der amerikanische General war natürlich der, der am stärksten bewacht war. Und besagter General kam morgens so um 6:30 die Treppe runter, fragte mich, wo er denn mal schnell joggen konnte. Ich gab ihm dann die Information an der Elbe entlang. Und er schwuppdiwupp war weg. 2 Minuten später kam die Sicherheit, 2 Schränke von Mann. Und where is he gone? Where is he gone? Ich sag, wer ist wohin gegangen? Our General. Ich sag, weiß ich auch nicht. Der ist gerade an mir vorbeigelaufen. Aber er hat gesagt, er kommt gleich wieder. Oi, da hätten Sie mal sehen sollen, wie die plötzlich nervös wurden. Nach einer halben Stunde kam er wieder, schweißgebadet, und war sowas von glücklich, mal alleine gelaufen zu sein. Da hat der General den Sicherheitskräften ein Schnippchen geschlagen.
1: Schade, dass Putin nicht mehr hier in der Zeit war, weil der war ja in Dresden eine lange Zeit gewesen. Der war ja auch mal zu Besuch in Dresden nach der Wende, aber da war er nicht bei ihm gewesen. Er ist ja irgendwo lang gelaufen, auch zum Bäcker früh, ist auch ausgebüxt aus dem Hotel.
0: Ja, aber da war er nicht bei uns. Aber wenn er nochmal nach Dresden kommt, würde ich mich freuen, wenn er sich dazu entschließt, auch bei uns zu wohnen.
1: Sie sind ja oft nach allen Seiten Ost-West, Sie haben keine Vorurteile eben.
0: In keinster Weise. Nein. Solange die Personen, die hier bei uns wohnen, sich entsprechend wie Gäste und Könige verhalten, werden sie auch so bedient.
1: Sie sind auch bereit, dem Herrn Putin eine Joggingstrecke zu zeigen hier?
0: Ja, warum nicht? Ich laufe auch mit ihm, wenn er möchte. Ja, klar.
8: Ja.
1: Bundespräsident AD Roman Herzog hatten Sie hier begrüßt.
0: Ja, die reisten also an in der Staatslimousine, fuhren unten vor. Ich stand am Eingang, wollte ihm die Hand geben. Der war so beschäftigt, dass er meine Hand schon mitzog, gar nicht stehen blieb. Und dann ich für mich so sagte, nee, das kann es ja nicht gewesen sein. Bin mit ihm und seiner Frau, eine wunderbar liebenswerte Frau, zum Aufzug gegangen, mit dem Protokollchef und einem Sicherheitsbeamten in den Aufzug eingestiegen, oben wieder ausgestiegen, an der Tür zu seiner Suite. Der Protokollchef verabschiedete sich dann und das Ehepaar Herzog bat mich in ihre Suite, bot mir dann einen Platz im Sessel an und er setzte sich auf das Sofa, zog die Schuhe aus, legte die Füße hoch und sagte, so, jetzt erzählen Sie mal, wie es Ihnen geht. Von dem Moment an, wo der ankam, bis zu dem Moment, wo er die Tür hinter sich zumachte und der Protokollchef weg war, waren das zwei ganz unterschiedliche Menschen. Der war plötzlich aufgeschlossen, warmherzig, hörte sich von mir an, wie wir was machten. Und ich denke mal, so eine Viertelstunde später verabschiedete ich mich dann, weil ich das Ehepaar dann auch alleine lassen wollte. Und wünsche Ihnen noch einen schönen Abend. Unglaublich.
1: Sie müssen ja auch was haben, so was Vertrauenswürdiges, dass die Politiker auch sagen, Mensch, das ist mir angenehm, mit dem mitzureden.
0: Ich weiß es nicht, aber ganz offensichtlich ja. Und das hilft natürlich auch mit solchen Menschen ins Gespräch zu kommen. Was nicht immer ganz einfach ist.
1: Also wenn Herzog die Socken auszieht, das ist schon was, ne?
0: Ja, die Schuhe, die Socken hat er angelassen. Ja. Ach, da fällt mir noch was ein. Ja. Apropos vertrauenswürdig. War jetzt nicht bei uns im Haus, aber ich war mit meinen Kindern unterwegs zum Spiel Red Bull Leipzig gegen Bayern München, weil wir sind alle Bayern-Fans. Wir stehen vor dem Vereinshaus von Leipzig und kommt eine große Polizeieskorte vorgefahren, 4 Motorräder, schwarze Limousine und aussteigen tut der Mathe-Schütz. Der Eigner, ja, der Red Bull-Chef. Und meine Kinder sofort zu mir, Papa, Papa, komm, lass uns zu dem hingehen, machen wir mal ein Foto mit dem. Und das ging so schnell, wir waren alle im Bayern-Dress, wir sind zu dem hin und meine Tochter sagte, Herr Matteschütz, dürfen wir mit Ihnen ein Foto machen? Der war so überwältigt und hat, glaube ich, gar nicht festgestellt, dass wir alle im Bayern-Dress waren, dass er sich mitten unter uns gestellt hat. Nicht mal die Sicherheitskräfte waren so schnell wie wir. Und zack, war das. Seine Frau stand neben ihm und da habe ich zu der Frau gesagt, können Sie vielleicht mal das Foto machen? Da habe ich ihm mein Handy in die Hand gedrückt.
2: Ralf Kutzner schafft es einfach mit seiner rheinländischen Leichtigkeit. Unsere Plauderei hat auch länger als nur eine Tasse Kaffee gedauert, ist an dieser Stelle aber erstmal beendet. 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Und zum Abschied sage ich Goodbye, Au revoir, Ciao, Adios, Hey, Güle Güle. Dobijenje, Ayowamba, Dosvidanje, Marhaba, Shalom und Tschüss.
5: Ich freue mich, dass Sie dabei waren und hoffe, dass ich Sie einmal persönlich hier im Viertel begrüßen darf, die Dresdner Welt hinter dem goldenen Reiter zu erleben. Auf ein baldiges Wiedersehen, Ulrike Beirich.
8: Holger John im Barockviertel Dresden. Ich bin das mobile Weltkulturerbe. Ich bin immer auf der Flucht, aber Sie können mich jederzeit in der Galerie Holger John erreichen. Kunst rettet die Welt.
3: Ich als Sandra Kolm würde Ihnen empfehlen, wenn Sie in Dresden sind, auch in die kleinen Gassen nebenan zu gehen, nämlich unser Barockviertel entdecken, weil dort gibt es wunderschöne kleine Läden, die inhabergeführt sind und tolle Sachen für Sie bereithalten. Aber natürlich gibt es auch Galerien und kleine Cafés oder auch den richtigen Wein hier.
0: Ich bedanke mich, dass Sie mir heute Ihr Ohr geschenkt haben und hoffe, ich habe Ihnen Freude und Geschmack gegeben, nach Dresden zu kommen. Dresden ist eine Reise wert, nicht nur heute, auch morgen. Also auf bald, Ihr Ralf Kutzner.
2: Auf bald in Dresden. Bleiben Sie schön reisefreudig, meine Damen und Herren, denn es gibt noch mindestens 1000 Orte in dieser Welt zu entdecken. In diesem Sinn, wie immer, bis bald.

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